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0: Buonasera Düsseldorf, herzlich willkommen zu einer neuen deutsch-italienischen Sendung.
1: Benvenuti Luigi Lo Grasso e Maurizio Giangreco ancora insieme.
0: Quest'estate, Maurizio,
1: stiamo
0: festeggiando l'estate insieme. Also den Sommer verbringen Maurizio und ich zusammen. Wir haben ganz viel erlebt.
1: Ganz viel erlebt.
0: Und wir sprechen über, was haben wir denn für eine tolle musikalische Sendung? Abbiamo Buonasera Düsseldorf.
1: Estate. Musiche straordinarie, tutte le musiche, tutti gli hit italiani ve li facciamo ascoltare in questa ora di trasmissione veramente fantastica. Bleibt alle dran, wir ganz tolle Musik, Luigi und ich, ausgesucht haben. Mhm. Das sind Superhits, die Sie nicht irgendwo zu einfach zu hören sind.
0: Sind nur bei uns zu hören, also nicht einfach so im Radio. Einfach so zu hören. Nein, bei Buonasera Düsseldorf.
1: Genau.
0: Und wir haben auch Themen mitgebracht, und zwar... wie ihr alle wisst, waren jetzt gerade die Leichtathletik-EM und die Schwimm-EM. Und ratet mal, wer wieder ganz viele Medaillen gewonnen hat.
1: Italien. Ragazzi, wir sind so nicht mehr im Fußball leider.
0: Vero,
1: die Europameister. Aber du findest, lieber Luigi, dass die Italiener andere Gabe haben. Und die Leichtathletik sind wir in der Medaillere, das heißt die Medaille am
0: Medaillenspiegel, genau.
1: Nummer eins.
0: Und zweiter Mal.
1: Und in Schwimmen Nummer zwei. Also wir haben Medaille ohne Ende. Wir werden ein bisschen darüber sprechen heute.
0: Certo. Wir lernen ein paar, weil ich auch sehr super interessiert bin. Wer sind diese Leute, die gewonnen haben? Und sprechen wir ein bisschen darüber. Finde ich immer interessant. Besser als immer nur über Fußball zu reden.
1: Lohnt sich nicht bei uns.
0: Bei uns nicht.
1: Weil die Italiener so schlecht geworden. Ja. Aber okay, komm. Wir haben einen neuen alten Trainer, Mancini, hat wieder die Mannschaft.
0: Und jetzt reden wir wieder über Fußball.
1: Festgenommen. Aber gut, wir müssen das
0: wir
1: positiv.
0: Sprechen, wir machen so eine Art Recap in dieser Stunde über das Palermo-Fest, über das Düsseldorf-Palermo-Fest, das Kulturfest am Kitt vom 9. August. Da waren wir, Maurizio, auch auf der Bühne. Darüber sprechen wir.
1: War sehr, sehr interessant. Ja, wir haben viel Publikum gehabt. Wir haben eine tolle Gastronomie. Mhm. Der Oberbürgermeister. Aber wir erzählen das apart über diese fantastische Palermo-Düsseldorf, Luigi.
0: Dann natürlich haben wir haben auch darüber berichtet, über La Vuceria. Parallel dazu gab es halt 10 Tage Street Food Festival. Da haben wir uns auch umgeschaut. Geben wir auch unsere Meinung ab. Und dann gab es das Gourmet-Festival. Und zwar, da hat unsere geliebte Freundin Stefania Lettini.
1: E salutiamo Stefania, sempre fantastica, sempre veramente originale ed attaccata all'originalità italiana.
0: Genau. Also die Piazza Italia.
1: Piazza Italia.
0: Genau, also da lohnt es sich wirklich jedes Jahr vorbeizugehen. Das ist wirklich authentisch und man merkt, dass da viel Liebe, viel Handarbeit und viel Leidenschaft und Originalität, wie du es gesagt hast, dazugehört. Dann, und sonst natürlich ganz, ganz viele Themen, Maurizio.
1: Und der Urlaub auch. Ich wollte ein bisschen über meine Urlaub erzählen.
0: Ich möchte das gar nicht hören, weil ich war noch gar nicht im Urlaub, Maurizio.
1: Aber doch, bei der Sonne warst du mindestens im Garten oder auf einem Balkon, oder?
0: Natürlich, klar. Balkonien war ich.
1: Balkonurlaub. Ich war auch im Garten. Das ist Gartenurlaub, obwohl ich doch erzähle ein bisschen über meine Urlaub.
0: Ja, wir können auch gerne über deinen Geburtstag sprechen, Maurizio.
1: Oh.
0: Perché adesso... compiuto degli anni,
1: che non si dicono.
0: E gli facciamo gli auguri qui in radio.
1: Grazie cari, immer Dankeschön an Daniela, a Luigi, die hat für mich toll gespielt, Happy Birthday, an Daniela, die beide in Italien waren.
0: Daniela und Chiara.
1: Genau, beide waren in Italien und die haben sich ja so gratuliert. Ganz, ganz toll. Aber wir machen ganz tolle Sendung heute.
0: Genau.
1: Wie gesagt, mit viel Musik.
0: Und wir beginnen mit einem nicht so tollen Nachricht, denn Francesco Guccini ist leider gestorben, und zwar am 6. August. Und Francesco Guccini... wir sprechen gleich nach seinem Lied, was wir jetzt hören werden, warum er so wichtig war für die Singer-Songwriter,
1: I
0: cantautori. Genau. Und dann hören wir jetzt La Locomotiva di Guccini.
1: E vai, Luigi, la musica.

0: Buonasera Düsseldorf, Francesco Guccini. Maurizio, Francesco Guccini, warum war er so wichtig für die Singer-Songwriter, per gli cantautori? Perché così è stato così importante?
1: Ja, genau. Also Francesco Guccini war einer der Ersten, wie zum Beispiel Lucio Dalla auch, also das ist die Schule von der Cantautori, die aus Bologna kommen, ne? Und die gegen der, die Regierungen, die faschistische Regierung, pro Proletarien, pro das Volk gesungen haben. Die haben immer die Wahrheit gesagt, was die gedacht haben, und ganz einfach mit einer Gitarre und einer Stimme. Und das ist, was Francesco Guccini anderes, diese Songwriter, wie du sagst, für unsere musikalische Szene angefangen hat. Also wenn Sie die Lieder von Francesco Guccini hören, ne, der ist also mit 84 gestorben, also genauso vor 2 Monaten circa, das ist, das sind die Worte ganz stark gegen die ganze Kraft, die negativ für die Regierung waren. Also ist ein bisschen natürlich...
0: 6. August ist der gestorben.
1: Ja, 6. August.
0: Der ist von, der war von 1940.
1: Genau.
0: Maurizio.
1: Genau. Und das ist, das ist eine der ersten gewesen. Also in Grunde genommen 60er Jahre, 70er Jahre. Francesco Guccini war der Sänger von diese Leute, die echt die Wahrheit gesagt haben. Und die nicht unbedingt alles über Liebe und wie schön und alles fantastisch war, sondern gegen die bösartige Regierungen war und ganz gegen die Reichtum, pro Armut und so weiter. Also schon ein Verlust für unsere musikalische Szene.
0: Mhm. Ja, das auf jeden Fall. Und er hat natürlich ganz viele Singer-Songwriter inspiriert. Denn er kam wirklich, was du eben gesagt hast, alleine mit der Gitarre auf der Bühne und hat sich so ein bisschen gegen dieses Pompöse, dieses Populäre, dieses Große, dieses immer Größere, immer mehr verkaufen und immer mehr,
1: genau.
0: Da hat er sich gegengestellt.
1: Ganz genau, so ein bisschen wie Bob Dylan, das sagen wir so. Das ist auch, hat viele Lieder auch, alle seine Lieder hat sie selber geschrieben oder viele Leute geschrieben und auch Lieder zusammen mit Bob Dylan, denke ich, also hat er irgendwie auch was gemacht. Also ein Verlust für unsere Szene. Also
0: Francesco Guccini, ein Verlust, wie du gesagt hast, aber ein großer der italienischen Musik. Und deswegen
1: absolut.
0: Haben wir ihn hier auch gespielt. E adesso, Maurizio, parliamo un po' di cose più allegre, perché l'Italia ist sehr, sehr erfolgreich, und zwar beim Sport, würde man jetzt nicht so sagen.
1: Unglaublich. Die letzten 2 Wochen, lieber Luigi, habe ich ja so praktisch vor Fernsehen verbracht, weil ich wusste nicht, ob Leichtathletik oder Schwimmen, ne? Weil das war echt ganz einfach ein Triumph.
0: Ja, Wahnsinn.
1: Wahnsinn, was wir für Medaille für neue Leute und vor allem
0: junge Leute. Auch,
1: junge, ne? Leute, ich muss also dazu was sagen, wenn wir über Integration reden, wenn wir sagen, ja, pass auf, ja, wir müssen unsere Gesellschaft schon in eine Richtung bringen und so weiter. Nein, geht ja denn in der Leichtathletik oder Schwimmen, wie viele Menschen, die aus Ghana, aus anderen Ländern, aus Marokko gekommen sind und nationalisiert sind, also den Pass genommen haben, für Italien, Deutschland, also du bleibst mit offenem Mund, was für ein Reichtum die Leute
0: auf jeden Fall
1: gebracht haben.
0: Und vielleicht ein bisschen den Medaillenspiegel, ist ja, man kann ja auch ein bisschen stolz sein, ne? Nicht zu viel, aber ein bisschen schon, und zwar 10 Goldmedaillen, 6 Silber und 6 Bronze. Insgesamt 22 Medaillen bei der Leichtathletik hat Italien gewonnen.
1: Wahnsinn.
0: Vor dem Gastgeber Großbritannien, denn die Leichtathletik-EM war in Birmingham.
1: Exakt.
0: Ja? Und das ist schon eine Sache. Und zwar im letzten Rennen, im 4x400 Meter Staffellauf. Mazza, gelungen ist der Parola. Ja. über einen müssen wir sprechen, der hat schon seine, ich weiß nicht, dritte, vierte Goldmedaille, Gianmarco Tamberi.
1: Tamberi, unglaublich. Ja. Ein fantastischer Sprenger, der.
0: Salto in alto.
1: Der war verletzt. Der konnte nicht mehr aufgrund von einer ganz schwierigen Verletzung. Aber der hat schon wieder das Beste gegeben. Das siehst du, Luigi. Da sind, wie wichtig ist diese Grenzen offen.
0: Ja.
1: Und dann merken wir, ja, aber wir müssen Europäer bleiben und so weiter. Wie wichtig diese Leute, neue Italiener, neue Deutsche, die aus anderen Ländern kommen, und die sind stolz für ihre Länder, also für Italien und für Deutschland zu laufen und
0: genau.
1: zu spielen.
0: Übrigens ist er ein Star im Hochsprung, denn weil er hat ja auch, den kennt man, weil er sich mal eine Goldmedaille mit einem Freund geteilt hat. Also da haben die Rekorde,
1: genau.
0: Maurizio,
1: exakt.
0: Als er dann gesagt
1: exakt.
0: Hat, können wir beide eine Goldmedaille haben?
1: Genau.
0: Ja, theoretisch schon. Ja.
1: Tamberi und Anne aus Arabien,
0: genau.
1: was der, denke ich, für die Saudi-Arabien
0: gesprungen
1: hat. Das ist also eine schöne olympische Esprit, die in andere, ja, die leider nicht im Fußball nicht mehr unbedingt zu finden ist. Aber wir haben richtig, richtig Spaß, genauso wie im Schwimmen. Auch die Deutschen sind auch fantastisch gewesen. Und man merkt, also es ist Bewegung, Gott sei Dank. Das heißt, wir werden in der nächsten Olympiade in, denke ich, in Los Angeles sehr wahrscheinlich, also in Amerika auf jeden Fall, schon als Europäer ein großes Wort sagen.
0: Bene. Andrei pure tu?
1: Ma io Signore, ne? Ich habe schon meine Wasserballzeit ganz toll verbracht. Und das war dreimal auch, du weißt das, aber du sagst mir immer, Maurizio, lass das Thema.
0: Ja, Wasserballer, nö, ist doch schön, dass du Wasserballer, du hattest ein Sixpack, sahst gut aus, hattest ein Kreuz wie so ein...
1: Vor Jahren.
0: Ja, vor so 2-3 Jahren, wie du immer sagst.
1: Genau.
0: Va bene, adesso ascoltiamo un po' di musica estiva. Wir hören Samurai J mit Ossessione und dann lassen wir ein bisschen den Sommer in unseren Gedanken passieren, ja?
1: Genau, weil du die

0: Buonasera, du Serovian, eine fantastische Sommer, deswegen haben wir Luigi und ich super Sommerlieder, die in Italien Bomben laufen, immer noch, weil wir sind immer noch im Sommer, obwohl wenn man ein bisschen nach draußen schaut, ist das Wetter nicht so toll wie in der letzten Woche.
1: Sì, vabbè, wir brauchen noch ein bisschen
0: respiriamo,
1: Regen.
0: No?
1: Sì, abbiamo, cioè, du c'è bisogno di pioggia un po'.
0: Esatto.
1: Der arme Rhein, der war ja kein Rhein mehr, das war die Düssel geworden.
0: hat sich ein bisschen oder wie den Fiume Oreto, wir haben in Palermo fließt ein Fiume, der heißt Oreto, das ist so wenig Wasser, also ja. Deswegen diese, ja, was soll ich sagen, diese Partnerschaft zwischen Palermo und Düsseldorf läuft auf 40 Grad richtig Bomben. Mama, aber das war schon sehr, sehr warm.
1: Besser nicht, also eigentlich.
0: Genau.
1: Aber, naja, auf jeden Fall, Maurizio, wir sprechen über ein Fest, was wir zusammen auch moderiert haben.
0: Ja,
1: haben und wir. Zwar,
0: toll moderiert.
1: Ja, du genesse Heito.
0: Toll moderiert.
1: Du hast zugehört.
0: Nee, ich habe nicht nur zugehört, aber ich habe auch Leute gehört.
1: Ah.
0: Nein, die begeistert waren. Ihr habt toll gemacht.
1: Super. Also wir waren am KIT, direkt daneben gab es das Düsseldorf-Palermo-Fest 10 Jahre. Wir hören nicht mehr auf, das zu sagen. Zehn Jahre. Palermo-Düsseldorf-Partnerschaft. Partnerschaft, Zwillinge eigentlich, ne? Richtig?
0: Ja, absolut.
1: Gemelli diversi. Und da gab es, das war ein Kulturfest, wo es leckeres Essen gab.
0: Sehr, sehr lecker.
1: Sehr leckeres Essen. Li salutiamo, la Salentina heißen die. Die haben so einen kleinen Bus und die kommen und da gibt es wirklich authentisch frisches
0: Arancine.
1: Essen, Arancine, dann gab es
0: Aber authentisch frisch gemacht.
1: Genau. Und la gemacht. C'era di tutto di più. Also die sind zu zweit, haben auch 40 Jahre Hochzeitstag gefeiert mit uns.
0: Mit uns, mit uns.
1: Hey, hai fatto tu gli auguri, 40 anni di matrimonio.
0: Gli auguri, io faccio gli auguri a tutti.
1: A tutti. Cosa?
0: Poi no, non mi ricordo a chi li ho fatti, ma è stata veramente una giornata memorabile perché Luigi è venuto anche il sindaco.
1: Giusto, der Bürgermeister war da, den wir dann interviewt haben. Wir haben
0: Oberbürgermeister,
1: genau. Wir haben den Kern Keller nach vorne auf die Bühne geholt, obwohl er gar nicht wollte, Maurizio.
0: Ja, wollte nicht.
1: Ja,
0: aber ich habe den gezwungen.
1: Er konnte nicht anders. Der konnte uns nicht widerstehen.
0: Genauso. Und dann war auch von dem Generalkonsulat war die Vertretung, und zwar
1: vom italienischen Konsulat.
0: Camilla Spörntle,
1: genau.
0: Die im Grunde genommen die Leiterin von der Presseabteilung ist, aber die hat also unsere Konsul, Dr. Massimo Cipolletti, vertreten. Also war richtig, richtig toll und war voll.
1: Genau.
0: Voll
1: Menschen. Und es gab wirklich die Möglichkeit, authentisch wirklich Sizilien kennenzulernen.
0: Genau.
1: Auf künstlerischer Art und Weise, wo man denkt, so, wow, hier ist Staub aufgewirbelt, aber da gibt es ja, auf Sizilien gibt es ja viel Staub.
0: Ne? Ja,
1: ist doch so. Da gab es wirklich, also da waren Tänzer, da waren Sänger.
0: Der Sänger von Rosa Balestrieri hat ganz tolle Lieder gesungen. Ne? Von Rosa Balestrieri, eine der bekanntesten palermitanischen Songwriter, die leider gestorben ist, aber die hatte Lieder, die echt unter den Haut gegangen sind. Und die Leute, die waren auch richtig hin und weg. Tänzer auch.
1: Ja? Und die Sache mit diesem Fest Palermo-Düsseldorf, es hat auch so gut funktioniert, weil auch eine Düsseldorfer Band da war zum Beispiel. Ne? Also es ist nicht nur Palermo, sondern es ist wirklich eine Partnerschaft. Und alles ganz toll organisiert von Michael Kortländer und seinem Verein.
0: Ganz genau, die wir, che lo salutiamo, Michael, veramente hai organizzato una cosa straordinaria per i nostri italiani che sono qui e vivono da anni, sentire che c'è una città come Palermo che è gemellata con Düsseldorf è un gran punto di orgoglio e devo dire la verità che abbiamo sentito tantissimi italiani che ci hanno chiamato e mi hanno detto quando sarà la prossima festa.
1: Certo, ogni anno, wir müssen jedes Jahr ein Fest machen. Genau, und das ist so wichtig, auch die Künstler einmal zu nennen, und zwar, wir hatten natürlich unseren DJ Emanuele Benincasa, der immer mal wieder Musik aufgelegt hat, und wir hatten The Happy Gangsters aus Düsseldorf,
0: ne? Ja, genau.
1: Dann gab es Antonio Stella, che ha cantato e ballato, Rosa Balestrieri, e Thomas Hui, che ha cantato la lirica.
0: Bravissimo, veramente canzoni molto belle e conosciute, fra l'altro all'aperto in una bellissima location.
1: und Antonella Romana, die mit ihm gespielt hat, mit Antonio gespielt hat, und Jens Barabasch, ti ricordi Jens Barabasch, der war ja
0: Tamburello, un tamburellista bravissimo, veramente un ragazzo, und in Deutsch.
1: Ma che suona anche la zampogna, eh?
0: Der sehr gut Tamburello spielen kann, der kann also sicherlich in einer italienischen Gruppe schon machen. Es war schon volle Kultur, aber ich betone das, Luigi, nochmal, für mich das Wichtige, diese originale Kultur, weil es
1: authentisch,
0: genau,
1: ist wichtig.
0: Authentisch, wichtig, weil es hat keinen Zweck, wenn wir irgendwelche Mischungen nehmen, die nur Interesse haben, ein paar Euro zu verdienen, und exportieren schon wieder das Gleiche, schon wieder ein Italien, die nicht mehr existiert.
1: Ja.
0: Das wiederhole ich das immer. Was Buonasera Düsseldorf macht und diese Palermo Düsseldorf macht, sind authentische Menschen und Musik, die direkt ajour, jetzt up to date aus Italien, aus Palermo.
1: Ja, keine gefrorenen Sachen, keine nessuna minestra riscaldata.
0: Esatto, non so minestra riscaldata. Apropos gefrorenen Sachen, das sprechen wir nach der nächsten Lied.
1: Sie. Genau.
0: Über die nächste Streetfood-Geschichte, die auch, Kleinigkeit, was zu erzählen.
1: Maurizio hat immer was zu kritisieren, aber es ist auch richtig so.
0: Wir müssen auch die positive wie die negative Facetten auch sagen.
1: Importantissimo, importantissimo. La cosa importante però è che wir haben Palermo. Palermo ist wirklich in Düsseldorf angekommen. Das
0: absolut,
1: ist der Hammer.
0: Absolut,
1: und jetzt hören wir Canzone estiva di Annalisa.
0: E vai Annalisa, e Luigi chiaramente.

0: Alleluia, willkommen zu uns im Studio.
1: Luigi Lo Grasso e Maurizio Giangreco insieme. In quest'estate io e Luigi
0: abbiamo fatto
1: 2, 3, 4 trasmissioni.
0: Mamma mia, non ce la faccio più.
1: Lange Zeit, ja, geteilt, Luigi und ich. Und jetzt zusammen, all together, tutti insieme, che bello essere insieme,
0: secondo me. Giusto, insieme. Ok, esatto. E parliamo dell'altro Street Food Festival che c'è stato, quello al Schauspielhaus.
1: Vucciria. Ho organizzato, gli organizzatori si chiamano AVS, è un'associazione siciliana, con un nome che ha fatto insomma da spinta di Sperandeo, che è un importante attore,
0: che abbiamo intervistato
1: ein sehr wichtiger Schauspieler. Und muss man schon sagen, Luigi, ich war begeistert, weil der Platz war voll. Wir haben das Gefühl gehabt, dass das bei der Vucciria ist. Vucciria ist einer der wichtigsten Märkte in Palermo.
0: Palermo, sì. Ja.
1: In Palermo war voll. Man hat also alles gefunden, von Cannolo, Arancine.
0: Pane con la Milza.
1: Pane con la Milza, Pane Gamera.
0: Pane Panelle. Pane Panelle.
1: Also ganz viele echt... ja, wie soll ich denn sagen, die
0: Essen.
1: Street Food Essen. Kultur war uninteressant, aber ich habe es gemerkt, dass leider das Essen, so, es ist klar, das ist eine sehr riesige Organisation. Du kannst also nicht die Arancine frisch machen. Und die Arancine waren nicht frisch. Die Cannoli waren frisch. Die waren alle so mitgenommen aus Sizilien. Mhm. Und sehr wahrscheinlich war sehr viel aus der Industrieproduktion.
0: Ja, wenn man viele erreichen möchte, wenn man große Feste macht, so Riesendinger, dann ist das halt so, ne, Maurizio? Dann ist das leider ist da die Qualität nicht immer.
1: Ja, aber du verlierst, also ich muss ja sagen, das war, die Farbe war schön, Location war fantastisch, die haben sich echt Mühe gegeben, aber weit, weit weg, Entschuldigung, wenn ich das sagen darf, als Palermitana, von was unser Street Food ist.
0: Vabbè, certo, dann ab nach Palermo, einmal einen Flug nehmen und dann 2,5 Stunden reisen und dann habt ihr die Explosion im Mund.
1: Ja, genau so. Aber ich muss ja sagen, bei der La Salentina habe ich die Arancina gegessen.
0: Che lì erano buonissime.
1: Erano veramente eccezionali, buonissime. Fra l'altro fatte anche fresche.
0: Sì, però erano, Maurizio, erano maschi lì, e non erano femminucce.
1: Ma per noi...
0: E come con la spiega? Das waren Mädchen, das waren Jungs, die du da gegessen hast. Arancini hat geschrieben bei La Salentina.
1: Arancini geschrieben.
0: Okay. Nicht Arancina.
1: Ich als Palermitana mache ich eine Ausnahme, weil für uns le Arancine femmine sono.
0: Ja, es gibt so, vielleicht so zur Aufklärung. Zwischen Palermo und Catania, die Insel ist quasi zweigeteilt, wenn es darum geht, ob die Arancine weiblich oder Arancini männlich sind.
1: Ein Krieg.
0: Meinung, es ist ein Krieg. Alles
1: genau
0: klar.
1: Genauso wie zwischen Düsseldorf und Köln ist Palermo Catania. Wir Palermitani denken, wir
0: sind in Essen und nicht in Bier.
1: Landeshauptstadt Palermo, genau. Und Catania, aber Catania ist eine wunderschöne Stadt.
0: Eine große, wunderschöne Stadt.
1: Muss man
0: stimmt.
1: Schon sagen.
0: Aber mit dem Etna daneben, Maurizio.
1: Entschuldigung, ich habe auch meine Meinung geäußert.
0: Aber bravo, hast du gut gemacht. Deine Meinung ist auch wichtig.
1: Auch wichtig. Wir sind
0: nur nicht jetzt.
1: Und wir müssen nicht immer jubeln und sagen, es ist alles gut, va tutto bene, Madame Marchesa. No, dobbiamo anche esprimere le nostre opinioni, anche se sono, diciamo, non positive. E quella, insomma, l'idea era eccezionale, però, ragazzi, fra l'idea e la qualità c'è una bella differenza.
0: Giusto. Und ja, wir stehen nämlich, oder wir fördern und möchten die Authentizität, wir haben ja schon 30 Mal gesagt dieses Mal in dieser Sendung, fördern. Also wenn ihr ein Festival machen wollt, dann kommt auch zu uns ins Radio, und wenn ihr wirklich mit Herzen, mit richtig italienischen Produkten arbeitet, dann habt ihr hier

0: Unser Mikrofon.
1: Genauso wie unsere. Ich will also nicht unbedingt Werbung machen, aber Stefania Rettini zum Beispiel.
0: Erwähnung.
1: Beispiel.
0: Ja,
1: wir sind
0: Beispiel.
1: Oft eingeladen worden, wir haben auch moderiert, mhm. auch Luigi und ich. Aber die Authentizität ist echt.
0: Genau, im Gourmetfest.
1: Genau, 1:1.
0: Im Gourmetfest La Piazza Italia, da lohnt es sich wirklich jedes Jahr hinzugehen. Und zwar, da gibt es Maurizio Luva. Ja, also da gibt es wirklich.
1: Rosi Bibbo, Luva. Dieses Jahr, also mit dieser Arancine von Russo, ein Koch aus Palermo, der hier die Arancine selber gemacht hat. Da sind Geschichten, die im Herz bleiben. Und wir müssen sagen, also das sind die Unterschiede. Aber
0: was ich eben sagen wollte mit Luva, ich dachte, du machst dann führst das dann fort. Dann die Trauben, die kommen die wirklich Trauben. Aus Apulien und das ist wirklich eine Explosion im
1: absolut,
0: Mund.
1: Und absolut.
0: Das sind keine Dosen, das ist kein Dosenfutter.
1: Nein.
0: Ja?
1: Nein,
0: was vielleicht mal verteilt werden kann auf irgendwelchen Streetfood-Festivalen, sondern das ist wirklich aus Italien. Du hast wirklich Trauben, frische, leckere Trauben. Und es ist egal, wie das Wetter ist.
1: Egal.
0: Immer schön. Die Authentizität, die leckeren Sachen müssen wir genießen.
1: Genau, ja. Und das ist, was wir fördern, was Luigi richtig gesagt hat, auch in unserer Radio, in unserer Sendung. Wir fördern die Originalen, was da wir nach Deutschland exportieren, muss genau das Gleiche sein, was wir in Italien essen, was in Italien auch als Musik gehört wird. Deswegen diese fantastische Scaletta Musicale, die Luigi organisiert hat.
0: L'hai fatto tu, l'hai fatto l'ha organizzata tu.
1: Abbiamo fatto insieme una Scaletta Musicale, è la musica che in questo momento in Italia si ascolta in tutte le radio e noi siamo una radio italo-tedesca che ama la musica italiana.
0: E adesso ascoltiamo Fred De Palma con La Testa Gira e poi Angelina Mango. Canto d'amore.
1: Bellissima questa canzone. E vai Luigi con la musica.
2: Vado.

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1: Lograsso insieme.
0: Sì, Maurizio, wir haben dieses, ja, wir haben in diesem Sommer ganz viele italienische Events. Eins davon wird im Ballaballa stattfinden, denn der DJ Emanuele Benincasa.
1: Bravissimo.
0: Non smettiamo mai di dirlo.
1: Esatto.
0: Legt da auf, und zwar gibt es, ich weiß nicht, ob ihr das kennt, Ballaballa, das ist, da trifft man sich, da sind einige Tischtennisplatten, viele, ja. Und dann hört man im Hintergrund Musik und man tanzt und er legt da Italo-Disco auf. Und
1: genau.
0: dieses Event, das gibt's schon seit, wie oft hat er das schon gemacht, und es ist immer rappelvoll. Es ist immer ein tolles Event, wo man spielt.
1: Tischtennis
0: auch. Einfach Ping-Pong.
1: Ping-Pong.
0: Mit ganz vielen verschiedenen Tischtennisschlägern, kleine, große, eckige. Und dann gibt es Beats im Hintergrund, so ein bisschen Italo-Disco, und dann kommt man ins Gespräch, man macht immer Rundlauf, also immer nicht immer nur 2 gegen 2 oder 3, ne, oder 1 gegen 1, sondern man spielt wirklich im Rundlauf, dann lacht man, dann fällt man hin, dann gewinnt man, dann schmettert einer.
1: Super Idee, ja.
0: Und dann trinkt man was, ein Cocktail oder ein nicht alkoholisches Getränk. Das ist einfach
1: hammermäßig.
0: Genial. Veramente.
1: Und andateci, andate. Come si trova?
0: Guckt einfach Ballaballa Düsseldorf, gibt's bei rausgegangen.de zum Beispiel, findet man das.
1: Oder
0: und zwar
1: Facebook.
0: Am 28. August ab 19 Uhr. Und zwar, das ist bei Ballaballa. Wer wissen will, wo Ballaballa ist, am Hertha-Hof 38.
1: Perfetto ragazzi, io ci sono, tu Luigi.
0: E tu ci vai?
1: Assolutamente sì.
0: E io non ci sarò purtroppo, ad Amburgo.
1: Vado io.
0: Vai tu per me e giochi, però voglio che vinci.
1: Assolutamente sì, io vado solo per vincere. Vieni, vidi, vici.
0: Sì.
1: Buonanotte.
0: Und jetzt Maurizio, sprechen wir über ein, du darfst raten wer das ist, aspetta.
2: Perché l'Italia è passione.
1: Il nostro gioiello che è sempre in tour, in tournée,
0: sempre in giro.
1: Conosciutissimo, lo salutiamo, lo abbracciamo, ciao gioiello.
0: Lui non lo bacia.
1: Non lo bacio, però Luigi racconta che cosa c'è di bello con
0: Lui è stato al Fernsehgarten, ZDF Fernsehgarten, ha rappresentato veramente bene l'Italia, ha cantato
1: Mamma mia.
0: Volare live im Fernsehen und wirklich großartiges Performance.
1: Unser Gioiello. Aber wir sind stolz.
0: Certo.
1: Darf ich auch begeistert sein?
0: Immer.
1: Begeisterung.
0: Ja, und wir
1: Grande
0: haben,
1: Gioiello.
0: Und wir haben wirklich den Jingle. Der hat uns Gioiello gemacht, ne?
1: Absolut.
0: Sonst ist der immer natürlich der ist ja auch immer weltweit unterwegs, ne, mit Dieter Bohlen, aber da war er tatsächlich einmal er auf der Bühne.
1: Der war auch hier, der war auch bei uns im Radio letzte Mal. Also Gioiello, ein echter Italiener aus Apulien, ne? Der bringt auch viele neue Musik, der schreibt auch Songs, der ist auch für Kinder unterwegs, ein großes Herz. Gioiello, noi ti amiamo, ti vogliamo bene, ti vogliamo sentire, seguiamo con te il successo e seguiamo anche la tua meravigliosa carriera musicale.
0: E adesso sai che facciamo? Ci abbiamo un po' di tempo. Adesso credo in Maurizio e facciamo, ascoltiamolo un po'. Vediamo se ci riusciamo qua. Ascoltarlo. Aspetta, Maurizio, ascoltiamo.
1: Ascoltiamo.
0: Fra poco lo ascoltiamo. Vediamo che...
1: No, canto io se vuoi.
0: Canta tu.
1: Che bella questa canzone, la cantiamo insieme, dai.
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1: Und mit diesem Highlight sind wir am Ende unserer Sendung angelangt, Maurizio.
2: E allora cosa devo dire io?
1: Wow.
2: Cosa posso?
1: Che bracci, abbracci.
2: Allora abbraccio, vi bacio, vi voglio bene. Umarme euch und versuchen wir dann so friedlich wie möglich diesen August zu Ende zu bringen.
1: Genau. Und vielleicht auch ein wichtiges Event.
2: Hinweis.
1: Am Anfang September gibt es den Bütchentag.
2: Oh, genau.
1: Da gibt es auch den Palermo in Bilk an der U-Bahn, an der Bilker Kirche. Oh. Da gibt es, wenn ich mich nicht irre, in der Bilker Kirche, aber wir haben eine ganze Sendung dazu gemacht. Genau. Da gibt es den Palermo, das Palermo.
2: Aber das ist wichtig. Entschuldigung, wir hatten fast vergessen, das ist noch eine kleine Bindung mit Palermo.
1: Certo.
2: Macht der Bütchentag mit und denkt dran, il chiosco è la vita, è il cuore del quartiere. Quindi seguiteci, andate e forza, forza tutti, forza Düsseldorf, forza Palermo e forza noi.
1: Santa Rosalia.
2: E viva Santa Rosalia, questo è normale, no?
1: Beh, willst du mal erklären, wer Santa Rosalia war, ist? Warum ist das so wichtig?
2: Ja, natürlich unsere Info zu geben, wer die Santa Rosalia hat Palermo bei der Pest gerettet und wir gebetet haben und deswegen jedes Jahr den Festino von Palermo mitmachen.
1: Ja, ja, und ja, U-Bilk, auf der Bilker Allee 3 wird es den Bütchentag, den Palermo, das Palermo-Bütchen geben.
2: Ganz genau.
1: Ja?
2: Also.
1: Und da wird auch Emanuele Benincasa sein. Ma cazzo, dappertutto Emanuele. Ma che Emanuele? Vabbè, ma ci sarà anche DJ Porro, Riccardo Schirò e Marina Morena. Da Palermo.
2: Wir haben eine tolle Interview an derjenige, der diese Bütchentag organisiert hat.
1: DJ Porro war das, der war hier.
2: Genau, der, wenn ihr Interesse habt, immer uns folgen. Wir haben auch unsere Podcast, unsere Facebook auch.
1: Exakt.
2: Und Instagram.
1: Cosa abbiamo? Instagram? Ja, du bist ja auch auf Instagram, oder?
2: No, io no.
1: Nee, du nicht. Okay, vabbè.
2: Und er hat das auf Facebook.
1: Vabbè. Du bist nirgendwo.
2: Aber su Buonasera Düsseldorf.
1: Bist du immer.
2: Immer.
1: Gut. E adesso, Maurizio, scusa, sorry, lo siento. Adesso dobbiamo mettere pinguini tattici nucleari. Oh. Con sorry, scusa, lo siento.
2: Vai, Luigi, con la musica.
1: Ciao, ciao.
2: Alla prossima. Non mancate.

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0: Abend. Und ihr hört
1: Müller und Love.
0: Und noch einmal die
2: And
0: Mikros.
2: Toxic. Ja.
1: Erste Sekunde, erste Panne.
2: Ja.
1: We are back.
2: Ja, wir sind zurück aus der Sommerpause.
0: Es regnet und auch.
1: Aber ja. Es ist warm. Es ist sehr warm und schwül und ich bin ganz nass.
2: Du hast Arschwasser?
1: Ja. Ich habe aber auch Fußwasser.
2: Hast du auch? Geil. Nein, wir sind zurück aus der Sommerpause. Wir schaffen es ja im Sommer immer so viel für euch unterwegs zu sein, um ganz, ganz viele neue Dinge zu erleben, Eindrücke zu sammeln und Inhalte, die wir dann in unsere Sendung packen können.
1: Inhalte?
2: Ja.
1: Was?
2: Ja, manchmal schaffen wir es auch, ne?
0: Ja. Schön, Inhalt. Auf jeden Fall, dass wir alle drei wieder zusammen,
1: alle drei zusammen.
2: Ja, das ist schon ein paar Tage her wieder, ne? Wir haben es bisher immer und nur irgendwie im Zweier.
1: Es dürfte irgendwie Mai oder so gewesen sein. Es ist ja auf jeden Fall, oder ja, Mai, Juni halt, aber es ist auf jeden Fall schon Weilchen
0: her. Deshalb haben wir es ja auch Sommerpause genannt.
2: Genau.
0: Aber nach dem Sommer gibt es wieder viele neue Lieder für euch.
1: Oh Gott.
2: Ja, auf jeden Fall.
0: Und es ist für jeden was dabei. Und deshalb starten wir doch direkt mal rein in unser kleines Quiz für die Leute, die gerade zum ersten Mal zuhören. Ich spiele hier immer so ein paar Lieder an und die beiden dürfen erraten, wer das singt und oder aber vielleicht auch sogar das Lied erkennen. Oder einfach sagen, wie kacke oder geil
1: das ist. Müll.
2: Was machen wir hier nicht?
0: Bei dem ersten bin ich total erstaunt, dass die oder die Person oder Personin.
2: Personin?
0: Ja,
1: Personen oder Personen?
0: Personen wieder Musik gemacht haben. Und ja, mal gucken, ob ihr das hinbekommt. Ist schon lange her, dass man was von denen gehört hat. Ja, mal gucken. Starten wir rein.
1: Aber.
0: Nein. Ganz knapp.
2: Boyzone.
1: Roxette.
0: Oh, ihr seid gut, aber.
2: Blue.
0: Nein. Nee, es ist ein einzelner
1: verraten.
0: Künstler.
2: Okay, dann haben wir mal rein.
1: Du hast doch denen gesagt.
2: Denen ja, hat er gesagt.
0: Ich wollte euch ja direkt auf eine falsche Fährte führen. Diese Person,
1: klingt halt, als wäre der Song aus den späten 60ern.
0: Ja, dafür ist er auch bekannt.
1: Jefferson Airplane ist es nicht, ne?
0: Nein.
2: Simon
0: das ist der Sohn, das ist der Sohn.
2: Der Sohn von Simon
0: Künstler.
2: Garfunkel.
0: Und der hat.
1: Die haben doch keinen Sohn zusammen.
2: Aber der Sohn von Garfunkel. Der hat Musik gemacht, aber der macht das auf Deutsch.
1: Der Typ wieder. Den hatten wir schon mal.
2: Den hatten wir schon. Ne?
1: Der junge, kann nichts.
0: Dieser junge Mann war ein Loser.
2: Ach so, das ist hier Dingenskirchen.
1: Der Sohn von...
2: Beck?
1: Ja.
2: Ja.
1: Ach, das ist Beck?
0: Das ist Beck?
1: Ich dachte, der Sohn von Garfunkel. Und Faruk.
2: Nee, ist Beck.
0: Neue Single aus dem
1: Respekt.
0: Album Ride Lonesome.
1: Hast du das Album schon reingehört?
0: Es ist sehr ruhig.
2: Ja,
0: aber
2: hört
0: es ist
2: man.
0: Richtig, richtig toll. Ich kann es
1: Beck
0: euch empfehlen.
1: Beck ist ein super Künstler.
0: Ja.
2: Boah, mir ist das schon jetzt ein bisschen zu schnarchig. Okay, weiter geht's. Ich höre übrigens
1: ist
2: sehr
1: House.
2: Leise.
1: Das ist ja House Music.
0: Das ist ein Remix und ein Vorbote
1: so ein Garage.
0: Zu einem Album. Was vor 25 Jahren rausgekommen
1: Alternate.
0: Ist. Es ist eine Stimme von einer Frau, die man auch mit einem Delfin verwechseln könnte.
1: Oh. Aber Flipper heißt sie ja jetzt nicht.
2: Mariah Carey.
0: Ja, richtig.
1: Die Stimme kennt man.
2: Ja.
1: Also.
2: Ja.
0: Es ist Mariah Carey. Zum 25. Jubiläum von Mariah Careys Soundtrack-Album Glitter. Nun, dieses Lied, was im Original schon damals richtig gut abgegangen ist, Didn't Mean to Turn You On, jetzt der Remix.
1: Kurze Hintergrundinfo zu I Didn't Mean to Turn You On.
2: Ja. Ja.
1: Das Original ist von Robert Palmer.
0: Ja.
1: Okay. Aus den 80ern.
2: Ja.
0: So.
1: Gut. Muss ja nochmal, wenigstens wenn ich keine Punkte mache,
2: ja. Ich nochmal auf. Nur diese Klugscheißmodus anmachen.
1: Genau.
2: Das Matthias ist Reim. Wolfgang Petri.
0: Matthias okay. Reim.
1: Okay. Ausgleich!
2: Ja, nee, ich habe 2-1. 2. Ich hatte auch Beck.
1: Stimmt, stimmt, ja. Stimmt.
0: Das ist was für die Frau Toxic.
1: Sind die Atzen featuring DJ Wurstpelle.
0: Ja, das sind Leute, die total gerne Spaß-Country machen.
1: Sachsen-Trends.
2: Rednecks. Geil. Das
1: klingt ja schlimm.
2: Ich fand Rednecks immer super.
0: Ach, du Rednecks Scheiße. Mit Bullfrog.
1: So geil wie Nagelpilz.
2: Ich dachte auch erst so, das ist hier dieser, hier, weißt du? Du Scheiße. Was ist das denn? Das ist ja fürchterlich.
1: Ja klar, das ist fürchterlich.
2: Aber früher fand ich die gut.
0: Ich find's toll.
2: Nee, das ist mir ein bisschen zu viel, okay. Mixi.
1: Taxi-Mixi.
0: So, nach einer 10-jährigen Musikpause hören wir wieder etwas Jazz.
1: Etwas Ruhiges.
0: Etwas für die Lounge-Momente im Leben.
1: Etwas für das große Doppelbett.
0: Etwas von
1: Camille. Jill Scott ist das nicht, die ist ja verstorben.
0: Künstlerin, die viele als eine Königin bezeichnen.
1: Beyoncé.
2: Mary J. Blige. Tracy Chapman. Nee. Ah, wie heißt die nochmal? Ich hab's auf der Zunge.
1: Erika Badu?
0: Ja.
2: Ah, echt?
0: Ja. Und darauf freue ich mich sehr.
1: Ja,
0: das Album kommt diese Woche raus. Und das Schöne ist, dass, wenn man jetzt bei Spotify schaut, dann heißt das Album als Platzhalter Sorry, we didn't found Albumtitel jetzt.
1: Hast du Infos zu den Producern eventuell auch, wer da mitgemischt hat?
0: Ich habe mich nicht tief da.
1: Weil die hat ja auch meistens immer so richtig geniale Leute, die produzieren. Hier mit so Roots und sowas.
2: Ja, halt, ja, ja. Also. Keine Ahnung.
0: So.
1: Oh, da ist ein Autotune im Hintergrund. Mhm.
2: Ist das Ding?
1: Felix Jehn.
0: Lange, lange nichts.
2: Sting mit Autotune. Oh nee, das ist ein bisschen zu viel Autotune.
0: Der letzte große Hit war 2004. Und
1: sehr R&B ich heute, ne? Die Auswahl gefällt mir.
0: Das Album, was jetzt rauskommt, soll ein Anschluss werden. Es gab zwar dazwischen noch ein Album, aber es sang und
1: sang. Ist aber nicht Sade, auch wenn die Gitarre zum Beispiel danach klingt, aber nicht die Stimme.
2: Nelly Furtado.
0: Unwritten hieß das Album 2004.
2: Ja. Ah, ich weiß. Oh, komm ich nicht drauf. Jessica Thompson oder sowas?
0: Ähnlich.
2: Ja.
0: Natasha Bedingfield.
2: Ja, genau. Ja, aber das ist das Gleiche für mich.
1: Gleiche Soße.
0: Ja, okay. Neues Lied, neues Glück. Läuft bei mir zu Hause seit 2 Wochen hoch und runter.
2: Ja, das kann ich mir vorstellen.
1: So ein Shaker.
2: Das ist so ein Amir, der Sommer ist da. Song.
0: Ja. Eine Künstlerin, die wir persönlich kennen.
1: Ah, das ist Maya, ne?
0: Fängt auch mit Ma an. Aber es ist die Mariama. Und sie ist von Köln aus jetzt nach Berlin gezogen. Wir werden nachher noch ein bisschen was von ihr hören, weil sie hat nämlich einen kleinen Gruß für uns eingesprochen.
2: Oh!
0: Ja.
2: Sehr toll.
0: So. Läuft im Radio hoch und runter seit ein paar Wochen und seit einer Woche jetzt auch offiziell mit Video.
1: Ja, nicht die Chicks on Speed, da ist die Stimme zu gut.
0: Ein Duo, was ich liebe. Und jedes Mal kommt ihr nicht drauf.
1: Aber es ist nicht Rosenstorm.
2: Nee, yeah, die sind auch nicht mehr zusammen. Weißt du.
1: Aber nicht Pike und
0: Portugiesisch singen sie normalerweise.
2: Wie kommen jedes Mal nicht drauf. Ne?
0: Ihr kommt also jedes
2: auch Mal
0: nicht
2: drauf. Dieses Mal nicht.
1: Du ist es.
0: Es ist Sophie Tucker.
2: Ach ja, so scheiße.
1: Stimmt, jedes Mal.
2: Aber jedes Mal. Und
1: das
2: ich dachte,
1: ist echt
2: ja.
1: immer Sophie Tucker. Ja.
2: Und ich denke immer, und ich sage jedes Mal das Gleiche, dass ich immer dachte, dass das der
1: Eine
2: Name
1: Frau
2: einer
1: ist.
2: Person ist.
1: Nämlich genau. Sophie Tucker.
2: Genau, richtig. Dabei ist das gar nicht so.
0: Und das letzte Lied.
1: Und die sind auch eigentlich mal ganz geil.
2: Ja, die sind auch geil. Aber das mit dem Portugiesisch hatte ich jetzt nicht so auf dem Schirm.
0: Das Lied haben sie auf ihrer letzten Tour ohne Gesang die ganze Zeit so als Interlude gemacht. Und die Leute sind komplett abgegangen. Und dann haben sie in Barcelona eigentlich eine Hymne an Barcelona geschrieben. Und das ist jetzt eine neue Single-Ausgabe, und ob es ein neues Album gibt.
1: Freue mich schon auf die nächste Sophie Tucker. Ja,
2: bin ich auch. Sitzt mir wieder mit die Spastis, hab keine Ahnung.
0: So, letztes Lied wird in voller Länge ausgespielt. Und ich kann euch nur sagen, als ich das mitbekommen habe und dass es da ein Album gibt, und kann ich einfach nur sagen, ich bin begeistert und ich möchte, dass ihr das sofort erratet, damit wir das Lied in voller Länge hören.
2: Okay.
1: Lassen uns jetzt Zeit.
0: Na, kommt ihr schon drauf?
1: Ja.
2: Och, nee.
0: Ich sag's euch.
2: Sag es bitte.
0: Es ist Chaka Khan.
2: Chaka Khan.
0: Und das neue Album wird mit ganz vielen
2: Künstlern
0: zusammen gemacht. Mit Snoop Doggy Dogg, mit Sia, mit Lenny Kravitz. Hat sie ganz viele Projekte gemacht.
1: Der hat wahrscheinlich viele Songs geschrieben. Ne?
0: Auf jeden Fall. Und da hören wir jetzt komplett rein und dann sehen wir uns gleich wieder.
2: Wir hören uns gleich.
0: Chaka Khan, Chaka Khan. Das macht Snoop Dogg.
2: Bis gleich.
1: Bis gleich.
0: Ciao.

0: Ihr hört Müller Love and Toxic and
1: Toxic.
0: And
2: Toxic.
1: What war das denn hier?
0: Ja, ihr hättet das genauso auch nochmal singen sollen.
1: Nein,
0: so wie
1: ich das
0: nicht gemacht habe.
2: Ich kann nicht singen.
1: Ich kann das auch nicht, so wie du. Ach. Das kannst nur du. Also ich bin sehr froh, wir haben es alle wieder hierher geschafft.
0: Jo, und, ein richtiger Dreier hier.
1: Ja, ja, und haben uns auch tatsächlich irgendwie eine lustige Sendung überlegt. Ne? Lustig, schön, ich sag mal, direkt, wenn man nicht direkt sein kann.
2: In your face.
1: Ne? Also wenn man es nicht mit Worten sagen kann, dann sag es
0: mit Musik.
1: Mit einem Lied, ganz genau.
2: Und wir kennen ja alle so Freunde, die sagen irgendwie, ey, ich habe eine Nachbarin, die läuft gegenüber immer nackt vor den Fenstern rum irgendwie. Ich weiß gar nicht, was ich da machen soll und so. Ne? Und dann so, ich habe das richtige Lied für dich.
1: Ja, genau. Ja,
0: aber was würdest du denn da spielen?
1: Hast du denn schon eins?
2: Ich hätte da auf jeden Fall das richtige Lied.
0: Also ich würde spielen, zieh dich aus, kleine Maus, mach dich nackig.
1: Ist sie doch schon.
2: Ja,
1: ist
2: das schon.
1: Könnte ja, aber auch, weiße, das könnte aber auch von, hier, man könnte auch spielen.
0: Zieh dir bitte etwas an hier, von fettes Brot.
1: Fettes Brot. Genau, Tina, ne? Pack deine Brüste ein.
0: Genau.
2: Du bist schön von hinten, mit ein paar Metern Entfernung.
0: Bettina, pack deine Brüste ein, das ist auch super.
1: Wäre
0: zieh dir
1: auch
0: bitte etwas an.
1: Wäre auch ein guter Song. Oder von, wie heißt es noch? Wie heißt nochmal, wie heißt
2: Sophie
1: denn nochmal?
2: Tucker.
1: Nein, wie heißt denn nochmal die Band, wo auch leider die Sängerin gestorben ist? Französin?
0: Ach so, Stereo Total.
1: Stereo Total.
2: Ja, das war ja, du bist schon
1: genau,
2: von hinten.
1: Genau, und das war, genau, und da könnte man aber auch sagen,
0: ich bin nackt.
1: Das könnte sie dir dann halt eben für dich singen.
2: So,
1: ne?
2: Solange ich nicht der Stricherjunge mit der Raucherlunge,
0: mit der Raucherlunge bin.
1: Ja, genau.
0: Ja. Okay, wir schweifen an.
1: Wir schweifen ab, Leute.
2: Wie sollen wir es machen? Sollen wir einfach dein Lied erstmal hören und wir überlegen uns,
0: genau,
2: für wen du es ausgesucht hast? Oder
0: wen man es adressiert, halt so als vielleicht auch als Hilfe, Lebenshilfe zum Beispiel.
1: Als Lebenshilfe ist gut. Ja, wir fangen mal einfach an. Ich würde sagen, der Herr Müller hat uns mitgebracht.
0: Ist ein Short Trip, aber ich fand, wo ich das vor zwei Wochen entdeckt habe, fand ich das einfach so witzig und passend zum Thema.
1: Ja, dann hau das doch
2: hören
1: mal
2: wir
1: raus,
2: da rein.
1: Ne?
2: Ja, super,
1: bis gleich.
2: Geht sogar los. Da.
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0: Okay.
1: Das geht raus an alle, die sich auch schon mal im Bett richtig fett eingepinkelt haben.
0: Ich glaube, das hat jeder schon mal gemacht.
2: Aber
1: ja, außer der Amir, der Doktor.
0: Der Doktor hat das noch nicht.
3: Ja, als Kind wahrscheinlich, klar. Ja. Also ich glaube, meine Eltern haben auf jeden Fall damit kämpfen müssen, irgendwie, bis das Töpfchenmännchen endlich mal mir zwei Zähne gezogen hat.
0: Bis das Töpfchenmännchen.
1: So, wenn man so träumt und denkt, boah, jetzt muss ich so dringend pinkeln im Traum.
0: Ja, das kenne ich. Ich kenne das.
1: Träumt man von der Erlösung. Dann
0: man träumt von der Entschuldigung. Ich habe das auch schon.
1: Und dann wird man wach und dann living in a wet dream.
0: Ja, ja.
1: Was und das ist dir noch nie passiert?
3: Nicht, dass ich nicht mich bewusst. Daran nicht bewusst. Also du
1: bist gar nicht wach geworden, ne?
0: Bis es wieder trocken war, ne? Gelegen.
1: Trocken gelegen.
3: Ich habe es einfach ausgeschwitzt. Aber kennt ihr das nicht irgendwie, wenn ihr so dringend auf Toilette müsst und ihr auf einem Konzert seid oder so und ihr denkt, gehen wir eben kurz auf Toilette und dann tanzt du noch eine Runde und auf einmal musst du gar nicht mehr, weil ausgeschwitzt. Nee,
1: das passiert im Sommer.
0: Ja, das ist mir auch noch leider noch nie passiert.
1: Im Sommer schon. Also ich habe das jetzt, es war ja sehr heiß teilweise diesen Sommer, wo wir zusammen aufgelegt haben. Das waren wie viele Stunden? 8, 9?
3: 8.
1: Da war ich, glaube ich, genau zweimal pinkeln. Das war der heißeste Tag auch des Jahres, glaube ich. Ne? Diese Nacht, da waren noch 29 Grad nachts und tagsüber war ja...
3: Das war sensationell. Der Herr Müller hat alles gegeben und die Leute haben alles gegeben. Und die Sterne sind einfach vom Himmel gefallen und haben sich
1: Wir haben den Regen weggemastert.
3: Ja, als Glitter auf unser Gesicht gelegt.
1: Also da hätte man zum Beispiel nicht ins Bett gepisst, weil man ja gar keine Flüssigkeit
0: mehr hatte. Weil man nichts mehr drin hatte. Wie so eine Rosine sah die aus wahrscheinlich danach.
1: Und dann hat mir der Herr noch einen Floh ins Ohr gesetzt mit seinem Wurstsalat und dann hatte ich so Hunger. Und dann habe ich auf dem Rückweg morgens, weil es war, wann war es vorbei, so 7 Uhr, ne?
3: 7 Uhr?
1: Sind 7, 7:30, dann habe mir gedacht, das ist auch die einzige Möglichkeit an diesem Tag auch ein bisschen zu laufen, weil es ja so heiß werden sollte und bin dann die Supermärkte ab und die hatten alle keinen Wurstsalat.
0: Wahrscheinlich aus Gründen.
1: Ich bin total frustriert zu Hause angekommen.
0: Wegen Kühlkette und so.
1: Nein, aber ich war auf dem Markt, wo ein österreichischer Metzger und sowas alles sind.
0: Ja,
1: ne?
0: Gerade da.
1: Und dann habe ich mir nachmittags, bin ich nochmal zu dem einzigen Supermarkt, der da noch nicht auf hatte, wo ich zu Hause war, dahin. Und die hatten dann welchen. Da war ich total glücklich. Da habe ich, hab ich dem Doktor sogar noch ein Foto geschickt.
3: Du hast den gar nicht selber gemacht. Der sah so richtig gut aus.
1: Der war auch. Da habe ich montags direkt nochmal eingeholt.
0: Ich habe eine Frage. Was ist denn der Unterschied zwischen Wurst und Fleischsalat?
1: Fleischsalat ist mit dieser Mayo, dieses Klumpatschige.
0: Okay.
1: Und Wurstsalat ist mit Essig und Öl angemacht.
0: Mhm.
1: Und Paprika drin und so.
3: Mit Fleischwurst und Lione. Und dann nimmst du am besten noch zwei verschiedene Sorten von Käse. Meine Spezialität ist immer, dass ich so einen Ziegenkäse noch mit da reinmache.
0: Ja.
3: Und dann immer was von dem Wurstwasser.
1: Nein, von dem Dressing sozusagen.
3: Von den Essiggurken, das Wasser halt mit noch zur Vinaigrette halt packen.
0: Ich glaube, ich habe beides noch nie in meinem Leben.
1: Es ist ultra lecker und er hat mir so, das war so heftig und ich war so enttäuscht morgens dann,
0: ja,
1: weil
0: das
1: ich so richtig Hunger und Bock drauf hatte. Und dann musste ich halt nochmal warten.
0: Es ist immer so, wenn ich so Bock auf einen Burger habe und dann mache ich mir was im Sandwichmaker und stelle mir vor,
1: so,
0: das ist dann geschmolzener Käse mit Ketchup und ist ja auch so. Habe ich auch eine Gurke noch gefunden irgendwie im Kühlschrank. Eine Scheibe Salami. Ist aber nicht das Gleiche, ne?
1: Ja, nee.
3: Ist nicht das Gleiche. Das, aber das nächste Lied, ja?
0: Ja,
3: vom Thema her oder wie es heißt, ja? Könnte es beschreiben, ist aber eigentlich eine andere Situation, aber es heißt fast egal.
0: Es ist okay, cool, da siehst du
1: das. Ist ja fast egal, oder?
0: Das ist
1: ja
3: fast egal, ja.
1: Aber nur fast
0: egal. Da hören wir da mal rein, ne?
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1: Das war ich.
0: Und wer hat deinen Namen auf den Oberschenkel tätowiert und hofft, dass seine nächste Freundin auch so heißt?
1: Das bin ich.
0: Aber alles cool, alles Gucci. 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

0: Müller.
1: Love.
0: Und natürlich kommt von ganz weit angerannt.
2: Toxic.
1: Hallo.
3: Was war die Botschaft gerade?
0: Was war? Kennt ihr das nicht? Also ich meine, ne, man hat sich getrennt irgendwie so und eigentlich denkt man, man hat es ja auch geschafft. Ne? Und ich finde so, gerade so bei Freunden, dann ergibt so diesen Zeitpunkt so nach 2-3 Monaten, wo man endlich mal wirklich so ein bisschen über die vergangene Beziehung reden kann. Und ich finde, dann sollte man auch trotzdem noch mal heulen. Und
3: vor allen Dingen, wenn man besoffen ist, ne?
2: Ja. Und dann noch Nachrichten schreibt oder so.
0: Ja, ja, genau. Die man dann nicht abschickt.
3: Was ja fast egal ist.
2: Doch, ich habe ja da, ja, nee, ich habe da schon
3: ganz... Beschimpfungsorgien,
2: ich habe da schon ganz üble Sachen zusammengeschrieben. Ja. Und die wollte ich dann nicht abschicken. Und dann habe ich noch gedacht, ich schicke das einfach meiner Freundin und mach noch einen Kommentar dahinter, der blöde Wichser oder so. Und dann habe ich ihm das geschickt. Und dann, scheiße, er hat es gelesen, kacke. Jetzt kannst du es auch nicht mehr löschen.
0: Jetzt kann, ja. Aber heutzutage können wir das ja noch wieder löschen, oder?
2: Ja, ja, aber wenn er es gelesen hat, dann
3: ist es auch egal, ob
2: es
3: löscht.
2: Dann ist es auch egal.
0: Dann
2: genau,
0: ist es fast egal. Ja.
2: Richtig. Ja, und genau, aber diese Situation kennt man ja natürlich und das ist, ja.
0: Ja, und ich finde, dieses Lied bringt es aber auch so humorvoll rüber,
2: ja,
0: dass man wirklich mit so einem lachenden, mit einem weinenden Auge einfach sagen kann, ja.
3: Jetzt doch mal wieder lachen dann, ne?
0: Eigentlich mal wieder lachen.
2: Genau.
3: Und dann nochmal richtig weinen dabei.
2: Bevor man dann aber in so eine Situation kommt,
0: ja,
2: habe ich mir auch ein Lied ausgedacht. Was ich mitgebracht habe.
3: Damit man überhaupt erst in diese Situation
2: kommt. Damit man in die Situation kommt. Das ist ja Kreislauf, weißt du? So.
0: Ich
3: am Ende ist das eine Kreislaufentzündung.
0: Ja, halt. Genau, das wollte ich gerade sagen. Also ich bekomme da immer Kreislaufentzündung, wenn ich da immer hinterher rennen muss.
2: Nee, nee. Aber es gibt ja definitiv auch, ich sag mal, das gibt das Ende einer Beziehung und dann gibt es den Anfang einer Beziehung.
0: Oder das Zwischenstück. Man sagt ja immer so, nach einer Beziehung muss man so 1, 2, 3 Leute haben, bevor man sich wieder auf was richtig Festes einlassen kann.
3: Ja, man heißt also so mal richtig leerbumsen, oder was?
2: Hat er jetzt nicht gesagt.
3: Doch, hat er gesagt. Hat er gesagt.
0: Weißt du? Erst zieht er den Pulli aus, jetzt steht er wieder hier nackt rum und dann…
2: Ja. Und dann haut er hier auch noch Sachen, die nicht FSK 18 sind.
3: Bumsen ist so voll das schöne Wort.
2: Ja, es ist das Jugendwort, das neue.
3: Das Jugendwort ist
2: von 1984. Ja. So, okay.
0: Ich höre euch gerne zu, also redet euch um Kopf und Kragen.
2: Nein, das machen wir nicht.
0: Denn das wollen ja auch unsere Hörer haben. Mhm. Ne? Ich drücke auf Play oder habt ihr noch
2: auf
0: irgendwie?
2: Play.
0: Und
2: genau,
0: nein,
2: Play.
0: Okay, ja, super, Play.
2: Machen wir Play.
0: Ah, das ist schön, das kenne ich. Ja, das kenne ich.
2: Das habe ich auch schon sehr lange nicht gehört.
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0: Da wurde es ein Deal mit McGain.
1: Ja, ich habe euch mal einen Schwung aus meiner Jugend mitgebracht.
0: Schwank.
1: Die letzte Szene.
0: Großartiger Song.
1: Ja. Und wir haben festgestellt, der hat unheimlich viel Tiefe, dieser Song. Und der Herr Doktor, der hat das leider irgendwie so noch nicht in der Tiefe gehört.
2: Ich kenne das Lied, aber ich habe
0: Du hast den Text noch nie so gesehen. Ich finde den Text, der ist grandios. Der erinnert mega. So ein bisschen, das ist im Grunde genommen eine Neufassung wie in den 80ern, diese so erste allgemeine Verunsicherung.
1: Und ja,
0: so.
1: Ja,
0: so
1: ja,
0: dieses
1: ja.
0: Sehr humorvolle,
1: genau.
0: Witzige.
1: Küss die Hand, schöne Frau. Ja.
2: Kenne ich halt sonst nur vom Fetten Bro.
0: Oder der Alpenrap halt.
1: Ja,
0: Depp,
1: ja.
0: Depp. Sei
1: ja,
0: kein Depp.
1: Es ist auf jeden Fall ein schöner Song irgendwie. Also es ist ja auch irgendwie trotzdem ein schönes Liebeslied.
2: Dazu muss ich mich erstmal setzen. Ja, ich kann euch einfach nicht mehr in die Augen gucken.
1: Warum nicht?
0: Aber die 5 Sterne Deluxe sind für mich sowieso eine der besten deutschen Hip-Hop-Bands
1: sind
0: aller Zeiten. Mit Fishmob zusammen.
1: Ja, da kann man sich, es gibt so viele und ich finde es nur schade, dass die leider alle irgendwie oder die meisten
0: nichts mehr machen.
1: Auch
0: ne?
1: aufgrund von
2: ja auch
1: Alter
2: alt.
1: Und weil sie auch teilweise wirklich genug Kohle gescheffelt haben.
0: Na, die haben alle ihre Kohle verballert
1: ja,
0: auch, ne?
1: Auch zum Teil ganz genau hier, wie heißt da noch das
0: Ferris.
1: Wo und so. Ja, Ferris auch, aber.
2: Hat auch was Neues rausgebracht.
1: Ja, aber so
2: gefloppt.
1: Richtig.
0: Aber der Live-Auftritt muss toll gewesen sein in Dortmund.
1: Glaube ich.
0: Das war mit Abstand wohl der beste Auftritt von allen Künstlern.
1: Ja, das glaube ich
2: auch. Was hat er gemacht? Hat er sich auf der Bühne auf dem Boden
0: das
2: gelegt?
0: Muss richtig gut gewesen sein.
2: Okay.
0: Also ich wollte ja eigentlich auch hin, aber ich musste ja auch arbeiten an dem Tag. Und
1: ja,
0: dann
1: der war
0: dafür
1: auch, ist der nicht auch hier im Zack irgendwie auch gewesen? Jetzt irgendwie letztes Jahr im November?
0: Der hat auf jeden Fall auch ein neues, also jetzt nicht mehr neues, aber er hat
2: ein Album
0: auf jeden Fall veröffentlicht.
1: Ja. Und auch schlimm, also ist auch noch so ein Ding, weißt du, wenn du dir so einen Jan Delay anguckst, ne, der so nach seiner Beginnerzeit jetzt hier mit
0: der ist ein Superstar.
1: Voll abgeht und dann hat er als Vorband Daniel, ne, der früher mit ihm, also als Support

0: ist es halt. Ja,
1: genau. Ne? Ja. Also ich meine, Hip-Hop, alles gut irgendwie so, aber Hip-Hop und dann halt diese Disco-Band dabei, diese Fusion aus diesen beiden Geschichten.
0: Ja, das Album dürfte jetzt auch schon wieder 20 Jahre alt sein. Es müsste so zwischen 2004, 2006 irgendwie. Disco Number One,
2: ja.
1: Ja, aber die Band Disco Number One, die hatte er ja manchmal dabei, manchmal hatte er die nicht dabei. Ich kann jedem nur empfehlen, wenn nur Jan Delay mit Disco Number One unterwegs ist, nur dann dahin.
2: Das ist richtig.
0: Das ist so ähnlich wie halt auch, wenn du dieses RSO hier Ehrenfeld zum Beispiel irgendwo dabei hast, dieses Orchester. Dieses Fernsehorchester Ehrenfeld.
1: Ja. Ach so,
2: ja.
0: Solche Musiker hast du dann halt auf der Bühne. Das ist halt einfach grandios.
2: Ist super. So, wer ist dran denn?
1: Der Herr Müller hat uns.
0: Ja, aber ich verrate natürlich auch nichts, aber das ist auch eine klare, ganz klare Botschaft, über die wir dann gleich reden. Jetzt geht es allerdings musikalisch in eine ganz, ganz andere Ecke.
1: Die Gruppe heißt Terrorgruppe.
2: Oh yeah. Ja. Oh weia.
0: Und der Song heißt Opa.
1: Ich hab Angst.
2: Alles klar, Leute. Schnallt euch an.
0: Auf den Text.
2: Gut.
1: Gut.
2: Wir hören uns gleich.

0: Wow.
1: Ja, Opa gibt mir Geld für Stoff.
2: Das ist auf jeden Fall an alle da draußen am Worringer Platz.
1: Und nochmal zu zitieren, Opa, halt's Maul, ich scheiße auf Hitlers Feldzug.
2: Das ist auch, das ist auch gemein.
0: Geld geschluckt?
1: Nein, Geld gibt mir Geld für Stoff.
2: Also. Opa gibt mir Geld für Stoff, haben die gesagt.
1: Ich sitze hier auf deiner Couch total auf Entzug.
0: Du hast klare Ansage, auf jeden Fall. Also trifft mich mitten ins Herz. Also ich muss sagen, am Anfang dachte ich, das wären die Ärzte, so ein bisschen. Nee, aber
1: ein bisschen härter. Also
2: wir sind schon auch härter, ja, auf jeden Fall.
1: Aber geht natürlich, es ist halt Punk, ne?
0: Ja, also finde ich jetzt nicht
1: schlimm. Die Ärzte sind auch Punk.
2: Ja, das sind auch Punk, ja.
1: Und die Botschaft ist natürlich, wenn dich jemand mal wieder mit seinem rechten Scheiß voll textet, dann sag ihm, verpiss dich und hol mir ein Bier und laber mich nicht voll. Halt.
2: So, genau.
1: Das ist die Botschaft.
0: Okay, dann habe ich theoretisch genau das Richtige.
1: Allerdings, oder sag, gib mir dein Geld halt, ne? Aber sei bitte still.
2: Genau, genau, ist auch schon ein bisschen auch.
1: Weil von der Wehrmacht wollen wir nichts wissen.
2: Nee, wollen wir nicht.
0: Wisst ihr was? Ich mache einfach das nächste Lied an, weil das ist jetzt einfach, das sage ich euch jetzt. Ja? Also wenn ihr jetzt irgendwie hier so...
1: Das ist bestimmt eine Ansage.
0: Ja, auf jeden Fall, ganz klar.
2: Das sieht ganz böse aus.
0: Oh.
2: Schon los.
0: Ja, geht schon los. Geht schon los.
3: Das musst du gesehen haben. Nein, muss ich nicht.
1: Ach, das,
3: das musst du gelesen haben. Nein, muss ich nicht. Das musst du probieren.
1: Ist das nicht Großstadtgeflüster?
3: Nein, muss ich nicht.
0: Das ist kein
3: Rätsel. Das musst du demonstrieren.
1: Ich weiß.
3: Nein.

0: Ja. Yeah.
1: Doch, du musst.
0: Doch, wir müssen. Wir müssen noch ein bisschen weitermachen heute.
2: Denn wir sind hier bei Müller.
0: Love and Toxic.
1: Ja. Toxic, Toxic, Toxic.
2: Und ja. Das Ganze hier wirklich mit vielen deutschen Sachen, die wir hier uns gegenseitig vorspielen, weil ich weiß nicht, wie es euch geht. Ich spiele schon ganz gerne auch Leuten dann was Deutsches vor, weil dann sind die auch direkt im Thema drin, oder?
1: Absolut. Ja, ja, wenn man so eine direkte Botschaft hat, kann man natürlich in der Muttersprache nochmal irgendwie viel besser agieren, weil das Doppelbödige dann auch rüberkommt in der Sprache, weil im Englischen verstehen das nicht immer alle Leute, ja, was man denen damit sagen will.
0: Ja, ja, es gibt da klare Botschaften auf jeden Fall auch, aber ich finde,
1: ja, zum Beispiel wie fuck you like an animal halt.
0: Ja.
1: Von den Dead Kennedys.
0: Ja, so zum Beispiel.
1: Sowas zum Beispiel.
0: Na, aber ja, aber tatsächlich ist es so, dass wir ja auch hier ein Düsseldorfer Sender sind. Und wir sind ja nun mal hier auch ein deutscher Radiosender, ne?
2: Das ja, stimmt schon.
0: Würde ich schon sagen, oder? Dann kann man auch mal
1: Radio am Rhein machen.
0: Genau,
1: wir, ne?
0: Radio am Rhein. Ne, von Düsseldorfern für Düsseldorfer und klar,
1: und Zugezogene.
2: Und Zugezogene.
1: Und Sympathisanten. Ne?
0: Ja, genau. Richtig.
2: Schön.
1: Ist schön, wieder schön. Hier mit euch zu sein und dummes Zeug zu reden.
0: Ja, wirklich. Das finde ich auch schön.
1: Was na, ihr, einer Hörer?
2: Was habt ihr denn so diesen Sommer über gemacht, nachdem ich euch so die ganze Zeit nicht gesehen habe?
1: Ach so, einiges.
2: Gab es irgendwie so ein Highlight, was dir aus diesem Sommer richtig aufgefallen ist, Herr Müller?
1: Es gab mehrere Highlights, deswegen ist es immer so ein bisschen, also ein Highlight war auf jeden Fall mein Wochenende im Elmmoores in Siegburg. Das ist halt, wo also nicht in Siegburg, hinter Siegburg, wo ich 3 Tage am Stück aufgelegt habe, bei traumhaft schönem Wetter, direkt am Wasser.
2: Ui.
1: Und 3 wunderbare Tage hatte, also das war richtig großartig. Die Woche in Berlin, Urlaub, war super. Also war viel beim Sport, bei Fußballspielen und auch da habe ich schöne Sachen gesehen und erlebt. Also der war sehr kurz für mich, der Sommer, obwohl der ja eigentlich sehr lang war, was das Wetter angeht.
0: Also wettertechnisch konnten wir uns dieses Mal, glaube ich, nicht beschweren.
1: So heiß war es teilweise,
0: ja,
1: ne?
0: Es war etwas heiß, aber ich habe es lieber heiß als soßig, ne? Oder wechselhaft. Und dann weiß ich wenigstens, dass ich morgens nackt aus dem Haus gehen kann.
2: Ja, ja, aber es war, also bei mir war es soßig. Also, also ich habe zwar nicht ins Bett gepisst, aber ich war die ganze Zeit nass.
0: Ja, ja, also ja, ja. Nass war ich auch viel.
1: Was war denn dein Highlight?
2: Also
1: unser
2: auch,
1: Gig war zum Beispiel auch ein Highlight, fand ich.
2: Ich habe auch viele Highlights. Ich hab diesen Sommer aber sehr, sehr viel gearbeitet und sehr, sehr viel gelernt. Und ich glaube, mein Highlight war, als ich endlich die Prüfung irgendwie geschafft habe. Also nicht geschafft habe, das weiß ich erst in
1: aber
2: drei Wochen.
1: Dass du das hinter dich
2: aber
1: gebracht
2: Aber dass ich das hinter mich gebracht habe. Und das Ganze war natürlich auch irgendwie, dass ich da wirklich drauf hingearbeitet habe und da war ich halt ganz stolz, als ich das geschafft habe und dann war ich irgendwie eine Woche lang, habe ich in meiner eigenen Suppe einfach nur zu Hause gelegen und das war für mich das Highlight
1: das
2: eigentlich des Sommers,
0: ja.
2: Keine Menschen zu sehen.
0: Ja, und auch wahrscheinlich der Druck, der einem da so abfällt, ne?
1: Ja, ja.
0: Und,
2: der ist noch dran, der Druck.
0: Der Druck ist, ja. Also das Ding ist, ich habe jetzt auch mal so überlegt, ne, mein Festivalsommer ist ja dieses Jahr leider sehr, sehr kacke, schmal ausgefallen, würde ich sagen. Nichtsdestotrotz gab es aber dennoch 1-2 Highlights, unter anderem auch unser toller Urlaub, meine Bildungsreise in Gran Canaria, auf Gran Canaria, auf der Pride.
2: Ja.
0: Das war auf jeden Fall ein großes Highlight, weil ich auch schon echt lange nicht mehr so schön mal in so einem wilden Partyurlaub war. Ich
2: und das meine, war total spontan. Also
0: es war super
2: ja
0: spontan.
2: Eine Woche vorher ja. Gesagt, jetzt oder nie.
0: Genau, und das haben wir ja noch hier in der Radiosendung irgendwie besprochen. Und das war definitiv ein Highlight. Ein super, super Highlight war auch das 3x hoch. Dieses super süße kleine Festival in Nähe Hamburg, was so ein privates Festival immer ist. Trotzdem so mit roundabout 200 Leuten, ganz liebevoll gestaltet mit so verwunschenem Garten und ganz viel Licht und diesen tollen Bubbles, die dann so mit Nebel auf der Wiese liegen bleiben und so. Ne? Diese,
1: also Seifenblasen.
0: Diese Fobler, ne? Boah, ich liebe diese Dinger. Das ist so eine Maschine, die ist einfach geil. Ich brauche so ein Ding. Auf jeden Fall.
1: In der Wohnung, war, voller ja. Seife.
0: Genau, da flutscht es besser.
1: Schön
0: ne?
1: Ausrutschen und, im
0: genau,
1: Badezimmer.
0: Da hast du es auch soßig. Nein, aber das war auf jeden Fall, das waren so 2 Highlights. Dann war auch ein wunderbares Highlight die Woche Urlaub mit meiner Tochter in Hamburg. Das war schön, da waren wir auch super Wetter, viel gesehen, toll geshoppt, lecker gegessen. Schöne Abende verbracht. Muss sagen, jetzt wo man ein erwachseneres Kind hat, macht es natürlich auch mehr
1: Spaß. Kann man halt andere Sachen machen.
0: Kann man
1: ne?
0: ganz andere Sachen machen. Also eigentlich
1: auch abends mal mehr.
0: Ja,
1: ne?
0: genau. Ne? Wir haben uns abends viel getroffen mit Freunden, waren essen, haben was dazu getrunken. Es war total entspannt. Das war ein Highlight auf jeden Fall. Und was auch ein mega Highlight war, und das ist gerade ganz nah dran, das war tatsächlich der Bütchentag jetzt.
1: Der war ja jetzt letzte Woche, ne? Also jetzt am Wochenende
0: super.
1: War der, ne?
0: Der war
2: es
0: super.
2: Hat mich sehr an so eine Fête de la Musique in Frankreich erinnert.
0: Ach, das war mega.
2: Ich muss dazu sagen, Bütchentag, ich bin einfach sehr krank gewesen am Bütchentag.
0: Ja.
2: Bin dann abends dann trotzdem einmal raus, weil ich musste mir was beim Bütchen holen. Und bin da der Miss Toxic.
0: In die Arme gefallen. Ah,
2: einfach in die Arme gefallen.
0: Ja, das war ziemlich
1: an welchem
0: lustig.
1: Bütchen habt ihr euch denn getroffen?
2: Bei mir auf der Straße.
0: Bei ihm auf der Straße. Ah, also direkt da, wo er wohnt. Ne? Und das war eigentlich auch unsere letzte Station tatsächlich. Also wir haben uns dieses Mal eine kleine Route gemacht. Letztes Mal sind wir einfach so go with the flow. Das haben wir trotzdem gemacht, weil wir sind ja dann...
1: Man trifft ja unterwegs immer noch dann Sachen, wo man sagt, genau. Hier bleiben wir jetzt erstmal.
0: Richtig.
1: Ne?
0: Wir haben uns so Fahrräder ausgeliehen, womit man dann halt immer so von Spot zu Spot fahren konnte. Wo uns gefallen hat, sind wir stehen geblieben. Oder verweilt, dann haben wir ein ganzes Stück zu Fuß durch Flingern gemacht, dann haben wir noch eine super coole, oh Gott, jetzt habe ich den Namen vergessen, aber richtig coole, punkige Rockband noch gesehen in Flingern. Die war richtig abgefahren, da flog richtig der Bär.
2: Seid ihr mit den Düsseldorf-Fahrrädern gefahren? Also,
0: ja, dieses ja? Düsselbike.
2: Dieses Düsselbike für eine Minute 15, für 1,15 Euro Minuten fahren. Also das lohnt sich auf jeden Fall.
1: Wenn du
2: Fall.
1: Stehst, wird nicht weitergerechnet. Nee, nur wenn du dich bewegst.
0: Genau.
1: Ah, okay, das ist okay.
0: Aber der einzige Haken ist, das würde ich vielleicht, hört es ja jemand, es sind nicht alles E-Bikes. Ne? Und das ist das Problem. Okay. Ne? Wenn du dann halt eine Gruppe bist, sagen wir mal von 5 Leuten, dann hast du 2 E-Bikes und 3 nicht, die dann da gerade an der Station sind.
1: Die sind im Nachteil.
0: Ja, das war so ein bisschen blöd. Also muss ich ehrlicherweise sagen, dann haben wir da natürlich auch gemischt und dann hattest du halt andere Spots, wo man die abstellen konnte. Es war so ein bisschen, ich sag mal so, nicht ganz glücklich gelöst. Ne? Also entweder sollten sie sich überlegen, nur E-Bikes zu machen oder nur keine E-Bikes. Weißt du so.
1: Oder zumindest die Farben irgendwie unterschiedlich, dass man es erkennt.
0: Ja, genau.
2: Ja,
0: ne?
2: aber das bringt ja nichts, wenn du irgendwie 22 Personen bist und da einfach nur 5 E-Bikes sind.
1: Naja, gut. Da musst du halt zum Hauptbahnhof.
0: Also entweder oder. Also das wäre jetzt nur mal so ein Tipp. Ne? Aber das hat der ganzen Sache jetzt natürlich auch irgendwie jetzt keinen super negativen Vibe gegeben. Es war einfach nur schade, dass ein paar Leute strampeln mussten und ein paar nicht.
1: Ich habe noch ein Highlight vergessen übrigens.
0: Ja.
1: Das habe ich mir gleich zweimal diesen Sommer gegeben. Und zwar war ich bei den Aerobik-Sommerfesten.
0: Oh, ja.
1: Einmal in Berlin, in Weißensee, das war grandios, weil da war er mit großer Band, Sängerin, Rapper und Laing heißt die, glaube ich, ne? Die Band.
2: Die Laing, ja.
1: Genau. Und dann nochmal in Essen in einer ganz abgespeckten Version, nur mit Schlagzeuger und er. Und das waren wirkliche Sommerfeste. Also es Schön. Sind nicht so wirklich wie ein Konzert, es ist wirklich wie eine Gartenparty. Und
0: ja.
1: Das war grandios und das habe ich mir wirklich innerhalb von 2 Wochen dann 2-mal gegeben und es war beide Male komplett unterschiedlich.
0: Ja, das ist cool.
1: Das war ein absolutes Highlight.
0: Das glaube ich. Ich kann mich auch noch hier erinnern, wo das hier im Maikastenpark war. Erinnert ihr
2: ja,
0: euch daran?
2: Da konnte ich
0: oh mein
2: leider
0: Gott,
2: nicht
0: das
2: hin.
0: War so eine Party. Und das war nämlich genau das, was du sagst. Das war auch wie eine Gartenparty.
1: Verkaufen auch nicht so viele Tickets. Also das war beider war es ausverkauft, aber die haben trotzdem darauf geachtet, dass es wirklich wie eine Gartenparty ist und
0: ja.
1: du nicht vor der Bühne stehst und dann
0: genau,
1: so ein Pulk hast, sondern es wurde getanzt. Du hattest
0: genau,
1: überall Getränkestände.
0: Überall rumlaufen
1: und
0: warst überall. Irgendwie.
1: Es war grandios.
0: Ja.
2: Im strömenden Regen dieses Jahr ja auch auf dem Goldsheim-Fest gewesen.
1: Vor 2 Wochen. Ne?
2: Vor 2 Wochen unter dem
1: als Hamburg
2: Namen
1: Spinner. Hat
2: als
1: er da
2: Hamburg
1: gespielt.
2: Spinners war da, ne? Und da saß er dann auch am Schlagzeug.
1: Den Schlagzeuger, den hat er immer dabei.
2: Den hat er immer dabei?
0: Ja,
1: weil den haben wir in Essen dann auch noch kennengelernt, weil Annika Daniel ist voll auf den abgefahren, auf den Schlagzeug. Und die haben sich auch connected.
2: Auch.
0: Nee, ich bin nicht, aber ich kenne aber jemanden, der auf den abgefahren ist.
1: Auf den fahren einige anscheinend,
0: kann
1: auch auf
0: den
1: Schlagzeug.
0: Kann ich gar nicht so richtig verstehen, aber okay.
1: Und nett ist der.
0: Ja, ist der auch. Sie sind beide sehr nett.
1: Also, das war auf jeden Fall, das war wirklich so richtig, ja. richtig geil, innerhalb von 2 Wochen Künstler komplett unterschiedlich zu erleben und trotzdem den gleichen Vibe mitzunehmen.
0: Ja, das ist cool. Das kann auch manchmal nach hinten losgehen.
1: Eben.
0: Ne? Also tatsächlich, ja nee, ich hatte diesen Sommer tatsächlich nicht so viele, sag ich mal, Konzert- oder Live-Erlebnisse wie sonst, muss ich ganz ehrlich sagen.
1: Jetzt fallen mir die ganzen Sachen ein. Sivery Corporation habe ich auch noch gesehen. War
2: du
1: auch
2: warst
1: grandios.
2: Bei der Sivery Corporation?
1: 80 Euro Schwarzmarkt habe ich mir aus der Tasche leiern lassen, aber ich wollte sie sehen.
2: Die waren in Köln, ne?
1: Nee, ich war in, wo ich in Berlin war. Es war mein letzter Tag im Urlaub und Thomas hatte nur eine Karte und es war komplett ausverkauft. Da haben wir gesagt, komm, wir fahren trotzdem hin. Und dann
0: hast du vor dem Konzert...
1: Genau, habe ich halt eine gekauft. Das war teuer, 80 Euro. Aber es war grandios. 2,5 Stunden haben die gespielt.
0: Super.
2: Toll.
1: Das jetzt bist du neidisch, ne?
2: Bin sowas
0: total,
2: neidisch.
0: Sieht man eben auch ganz schlimm an.
2: Ich drücke hier
1: an. Ich nehme mich nächstes
0: Mal
1: mit. Jetzt mal
0: ganz schnell und machen ganz schnell wieder ein bisschen Musik.
1: Machen am Musik.
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0: Oh.
1: Ich liebe euch. Ist das nicht schön?
0: Ich liebe euch auch.
1: Ja.
0: Und zwar hoch zwei.
1: Hoch zwei. Ich finde diesen Song einfach...
0: Ich liebe euch zum Quadrat.
1: Einfach gut, weil der genau das am Anfang ja auch so beschreibt, weißt du? Wie der da total verstört sitzt und nicht
2: ich
1: weiß, wie
2: das... Trottelgesicht.
1: Ja, genau. Und dann rauchen wir erstmal was, das finde ich auch ganz schön. Ich rauche mir nochmal noch eine Kippe, aber dann rauche ich direkt drei Schachteln oder so. Ne?
0: Weil ich nicht pennen kann.
1: Ja, genau.
2: Oh, das kenne ich. Das ist mir diesen Sommer auch sehr häufig passiert.
1: Drei Schachteln geraucht hast, weil du nicht pennen konntest.
2: Ja, so ungefähr.
0: Ja, durch die Hitze zum Beispiel.
1: Ja, ey.
2: Ich finde ja Zigaretten im Sommer, es gibt Leute, die können das sehr gut. Ich finde, wenn es heiß ist, kann man nicht rauchen.
1: Wenn es so
0: ich bin
1: richtig
0: so ein Strandraucher.
1: Wenn ich Bier getrunken habe,
0: ja,
1: in der Hitze, dann kann ich auch gut rauchen. Aber ich bin jetzt nicht so ein Raucher, der dann halt so am Pool liegt und sich denkt, ich schwitze mir gerade einen weg und jetzt rauche ich erstmal.
0: Nein, ich bin so ein Strandraucher, der auch dann wirklich mit dem Kopf in den Rucksack reingeht, weil der Wind so stark ist. Um sich die Kippe anzumachen halt.
1: Hatten wir nicht auch so eine Situation, so eine ähnliche, wo der Wind so stark war?
2: Ja.
1: Auf Gran Canaria, wo wir uns doch da so ein Tipi gebaut haben.
2: Ja,
1: und unterm Schal gegessen haben. Weil wir sonst die, wie heißt es nochmal?
2: Den Sand
1: im Sandwich gehabt hätten. So ein bisschen den Bleaching-Moment.
0: Der Sand zwischen den Zähnen halt so.
1: Knack, knack. Ja, nee, das hatten wir, weil da hat es ziemlich heftig gewindet.
2: Einmal, ja.
1: Ja, es war so Sahara-mäßig.
0: Sahara.
1: Ja, das war so. Das war so gewesen. Ja.
0: Ja.
1: Wer
2: ist dran?
0: Ich glaube, ich bin dran.
2: Als nächstes kommt was von dem Herrn Müller.
0: Ja, das ist auch ein Song, der oft gecovert wurde. Aber ich finde die Version am besten. Und dann schauen wir mal, bis gleich.
1: Schauen wir mal, wo die Reise hingeht.
2: Und dann schauen wir mal, wo die Reise hingeht.
1: Ja, dann machen wir das doch.
2: Okay.

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1: Sind wir wieder.
2: Ja.
1: Und ihr hört.
2: Ihr hört die Toxic Lachen.
3: Wir hören Müller.
1: Love and Toxic.
3: Also heute haben wir es, also mit diesen Ansagen heute, du, da bin ich ja nicht so ganz mit einverstanden.
1: Na, ich finde die sehr gut.
3: Ich finde sie super. Ne?
1: Ja, ich finde die sehr gut.
3: Aber auf jeden Fall wissen die Leute, dass heute Müller Love and Toxic ist. Das haben sie bestimmt schon
1: nämlich,
3: gemerkt.
1: Heute ist nämlich Müller.
3: Müller wieder da. Der Müller ist wieder da. Ich gehe da jetzt nicht drauf ein. Ich war jetzt gerade im Redefluss. Ich war im Redefluss.
2: Ja.
3: Ich gehe da nicht drauf ein.
2: Der Müller hat uns gerade eben gesagt, so, dass er die Sängerin von dem Lied, was wir gerade gehört haben.
3: Rattenscharf fand.
2: Ja.
3: Sie war ein wildes
2: schon
3: Rastergirl.
2: In den 80ern irgendwie 50.
1: Nee. Das Amazulu hieß die Band. Und es geht so ein bisschen auch in die Richtung, kennt ihr noch Bow Wow Wow?
2: Nein.
1: Von Malcolm McLaren war das eine Band.
2: Ja, nee, da kenne ich nur Malcolm McLaren, kenne ich nur mit der Bazooka, noch sowas irgendwie mit Duck, Duck, Duck. Two Buffalo Girls around
1: me outside. Das war hier mit dem Seilchenspringen.
2: Ja. Da waren auch Mädels mit Rastas dabei.
1: Und auf jeden Fall Too Good To Be Forgotten ist halt die Botschaft an alles. Erinnert euch an die Dinge, die geil sind, die man nicht vergessen soll. Also das war so Momente, die einfach zu gut waren, als dass man sie jemals irgendwie vergessen sollte. Weil damit kann man nämlich auch seine Laune heben, wenn man daran zurückdenkt.
3: Absolut. Also ne, ich finde generell, wenn du jemandem ein Lied widmest, also auch egal was, auch wenn du den richtig scheiße findest, ne,
1: der ist halt mit einem Lied, immerhin eine Würdigung.
3: Wenn du das mit einem Lied einmal rausgehauen hast, dann ist es schon mal weg. Ne? Und dann geht es dir danach, finde ich, auch besser.
1: Ganz genau.
3: Wenn du es nicht selber sagen kannst, darum geht es ja. Sag es mit einem Lied.
2: Sag es mit einem Lied.
3: Na, weil
2: das ist das Thema dieser Sendung
3: ganz
2: heute.
3: Genau. Wenn man es nicht selber kann, da musst du dir.
1: Da muss dann und wie Musik
3: da
1: ran.
3: Da muss da jemand anders ran. Ne?
2: Ich hab jemanden, der uns das nächste Lied ansagt, aber ich möchte euch vorher auf jeden Fall sagen, das hier ist eine Ode an die weibliche Solidarität. Wahlfamilien und tiefe Freundschaften abseits von klassischer Romantik.
3: Okay.
2: Ja, dieses Lied benutzt Worte aus drei verschiedenen afrikanischen Sprachen.
3: Ja.
2: Und natürlich Englisch. Und wir haben es heute schon erraten. Es ist natürlich von unserer wunderbaren Mariama.
3: Hört sie zu. Shoutout. Hallöchen.
2: Ich hoffe, du hörst zu, Mariama. Ja. Und da sie sonst immer auf Cosmo Radio gefeatured wird, Cosmo liebt Mariama, muss ich sagen, Cosmo Radio wird wahrscheinlich demnächst eingestellt werden.
1: Ja.
2: Und man kann dagegen protestieren. Geht auf die Cosmo-Seite, schreibt auf jeden Fall,
1: ganz toller Sender,
2: wir diese Vielfalt in unserer Radiolandschaft auf jeden Fall brauchen. Und ansonsten müssen wir Mariama immer zu uns ins Studio einladen.
3: Das können wir ja mal machen. Die war doch auch schon mal hier, oder nicht?
2: Die war noch nicht hier.
1: Oha. Das war schon ein paar Mal geplant und es hat halt jedes Mal nicht wirklich funktioniert.
3: Ja, dann
2: aber sie ist nächsten Sonntag im Zack. Wer möchte, kann sich Mariama dort
1: ich muss sonntags
2: anhören.
1: Wieder mal loben.
3: Jetzt kommenden?
2: Jetzt am Sonntag.
3: Kann ich leider nicht. Und es hat ja auch jemand am Montag Geburtstag. Ne?
2: Ja. Ach, dann könnte vielleicht in deinen 39. Geburtstag ja reinfeiern.
3: Aha.
2: Für alle Leute.
1: Ich dachte, du hast am Montag Geburtstag?
3: Ja.
1: Ich dachte, die Mina hat Geburtstag.
3: Nein, die hat doch im März. Sie ist so ein Karnevalskind. Das ist doch ein Rosenmontagskind.
1: Na so.
3: Am Rosenmontag geboren.
1: Am Rosenmontag gezeugt.
3: Genau.
2: Und ein Jahr lang.
3: Durchaus. Ja.
1: Naja, wenn das eine Mal im Februar.
3: Ich habe die aber ein bisschen länger drin gelassen. Deswegen war die auch so groß schon. Passt schon gar nicht in die Erstlingssache.
2: Wir erinnern uns an eine alte Sendung.
3: Lange
2: das bedeutet,
3: Haare.
2: Deine Geburtstagsfeier wird natürlich just in time montagsabends bei dir zu Hause stattfinden. Und wer weiß, wo du wohnst, darf natürlich
1: wieder vorbeikommen.
3: Ich glaube.
2: Das Thema ist dieses Jahr Festival, ne?
3: Ja, genau. Ne? Also bringt, das Thema ist.
2: Bringt Zelte mit.
3: Genau.
2: Und bleibt einfach länger.
3: Ja, bis es meine richtige Party ist. 2 Wochen.
2: Ja, geht doch.
1: Nicht verraten. Nein, komm, noch mehr.
3: Nein,
2: wir machen eine Parade. So, eine kleine Botschaft und dann geht es natürlich los.
3: Yeah.
4: Hey, ich bin Mariama und ihr hört Müller Love and Toxic, meine neue Single LTDA. ist die erste Auskopplung meiner kommenden EP. Und LTDR steht für Le Temps de l'Amour, das heißt so viel wie die Zeit der Liebe. 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Ganz viel Liebe in eurem Leben und in eure Ohren jetzt mit LTDR.

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2: Da hast du dir aber eine schöne Werbung ausgesucht, nicht? War es die ekelig?
3: Aber die ich hab grad gespendet.
2: Ja.
4: Die nächste Grippewelle kommt doch.
2: Ja, die kommt. Nächste Grippewelle kommt. Bas, das ist widerlich. Jetzt muss ich mich jetzt gerade erstmal von erholen, von diesem Werbedingel-Blog.
4: Ja, aber ihr wisst auf jeden Fall, http://tamara.warz ja. Und jetzt ja, genau. Speichel noch
2: Hering,
4: dazu.
2: Hering-spucke.com oder so. Ja, ne?
4: Richtig. Da kannst du, da habe ich schon
3: Rauswurf, BIZ.
2: Ja, ja, ich habe aber direkt, also für solche Sachen, die du gerade da jetzt losgelassen hast, habe ich das richtige Lied mitgebracht. Das kannst du jetzt auch direkt mal anmachen.
4: Okay.
3: Ach, hast du das schon am Drinsein?
2: Ich habe das schon am Drinsein.
3: Ach, das kenne ich doch.
2: Ja, das passt.
4: Echt?
2: Passt jetzt voll. Ich finde, das passt richtig gut zum Thema.
3: Das ist fettes Brot,
2: generell.
3: Ne?
2: Sammy Deluxe.
3: Ach, Sammy Deluxe, genau. Oh,
2: oh, ja. Oh, oh, oh, der will mal aus seinem Albtraum raus.
5: Yeah, yeah.

0: So, weckt uns auf aus diesem Albtraum. Ja, das ist tatsächlich gerade ein bisschen so.
1: Wake me up before September ends.
0: Ja,
1: ne?
0: Ja, genau, oder so, ne? Aber
1: das,
0: es ist also, ich finde, dieser Song, der ist so alt, der ist ja, glaube ich, so von Anfang der 2000er, ne?
1: Ja.
0: Und der passt irgendwie jetzt gerade auch, finde ich, wieder ganz gut. Ne? Die Welt dreht gerade wieder frei. Ne? Alles ist scheiße, alle hassen sich. Überall, wo du hinguckst, ist irgendwie
1: deswegen ist mir auch gerade dieser
0: Pest
1: fettes Brot
0: und Cholera-Nummer. Ja, es ist alles
1: an Tagen wie diesen, genau.
0: Aber ja, das hatte ich auch tatsächlich in meiner Idee, als also mit in die Playlist reinzunehmen. Aber sag es mit einem
1: Aber es
0: Lied.
1: Ist nicht an Tagen wie diesen hier, dieser
0: Nee, das ist nicht von den Toten Hosen.
2: Nee, das war Der Müller hat meinen Gesichtsausdruck
1: komplett richtig
2: gedeutet.
0: Es gibt zwei Songs, die heißen an Tagen wie diesen. Und der eine ist von Fettes Brot und der andere ist von den Toten
1: Mit so einem ganz damals relativ bekannten Independent-Sänger zusammen. Ne?
0: Wer, die Fettes Brot?
1: Ja, ja, da ist Featuring. Das war
0: ich
1: so
0: weiß
1: ein,
0: ich gar nicht.
1: Das war so ein typischer halt so Specs-Act. Weißt du, so Indie hier, Viva 2, ja. Charlotte Roach.
0: Ja,
1: so.
0: Das habe ich so gar nicht mehr auf dem Schirm. Ich
1: ja,
0: weiß
1: ja,
0: nur,
1: ich bin doch das Lexikon.
0: Ich weiß natürlich. Ich weiß nur, dass es definitiv so war, dass im Fernsehen die ganze Zeit nur so Katastrophenwerbung
1: war. Ja, es ist wunderschönes Wetter und dann fahren
0: genau,
1: die Panzer draußen
0: richtig,
1: rum.
0: Richtig, richtig, richtig. Ne? Und das hat natürlich auch einen ähnlichen,
1: krass,
0: ich sag
1: geiles
0: mal,
1: Video.
0: Ähnlichen Vibe wie dieser Song, aber der Song sagt halt gerade, weckt mich aus dem Albtraum, weil es ist
1: Wet Dream.
0: Es ist gerade ein Wet Dream, genau. oder sosig, ne?
1: Wet Dreams are made of these.
0: Nennen wir es sosig, wenn es mit Dr. Love, um es mit Dr. Loves Worten zu sagen, nennen wir es, es ist ein bisschen sosig.
2: Es ist ein bisschen sosig. Kleines Süßchen.
0: Ja,
2: in dem Höschen.
1: Süßchen im Höschen. Ne?
0: Ja. Ja, es gibt also, ich finde, man kann viele Dinge mit Liedern einfach auch mal sagen, die auch nicht so schön sind. Ne?
2: Ich finde dich scheiße.
0: Ja, richtig.
1: Ja.
0: Habe ich auch mitgebracht.
2: Also, ja, haben wir beide mitgebracht.
0: Ja, das hören wir auch bestimmt
2: aber,
0: noch, oder?
2: Ich weiß noch nicht, aber jetzt kommt ja erstmal was von dem Herrn Müller,
0: ja.
2: Der jetzt weg von
0: Aber
2: dem
0: ich finde dich gar nicht scheiße.
1: Nee, ich finde euch auch. Ich finde euch eigentlich echt cool.
0: Ja, ich finde euch auch.
1: Bin total froh, dass ich euch kenne.
0: Oh ja, siehst du, kannst du auch sein, oder?
1: Ja. Aber ihr auch.
0: Ja, wir auch.
2: Ohne dich wäre mein Leben ein Stückchen leiser.
0: Oh, weia, jetzt habe ich aber eine Idee.
2: Oh, jetzt hast du eine Idee.
1: Ich habe auch schon eine Idee,
2: aber dann tun
1: ich habe ja jetzt gerade schon was ich schon jetzt gar nicht mehr weiß, was ich...
0: Oh, yeah.
2: Was die Leute da draußen wieder nicht
0: Idee.
2: Mitbekommen ist, yeah. Der Müller, der hat ja gerade sich schon wieder ausgezogen. Ne? Die Toxic, die tippt die ganze Zeit in ihrem Handy rum. Weil,
1: die hat die Schriftgröße vergrößert.
0: Ich kann jetzt endlich wieder was sehen.
1: Kann wieder sehen, sagt der Bauer auf dem Feld.
2: Genau. Und ich drücke einfach hier noch ein paar Knöpfe.
0: Du drückst da mal einfach drauf.
2: Ja, guck mal, da kommt doch was.
1: Ach jo, oh, das weiß ich wieder, was ich mir gewünscht hatte.
0: Hast du dir das gewünscht?
1: Nein, also in die Liste.
2: beim

0: So.
1: Ist aber einer von der schnellen Truppe jetzt hier, ne?
0: Ja, ich weiß nicht, was hier jemand gemacht hat. Irgendwie laufen die Lieder schneller.
2: Oh, honey, welcome to my groove.
0: Ja. Ein sehr, sehr geiler Groove auf jeden Fall.
1: Wir haben gedanced, ist mir noch heißer.
2: Das ist die Botschaft, wenn ich mich nicht traue, was zu sagen als DJ, dann spiele ich sowas. Welcome to my groove.
1: Yeah. Ja, ist auch gut.
2: Ja.
1: Ist auch ein guter Anfang.
2: Ich bin ja auch sonst auf den Mund gefallen.
1: Nee, das ist wohl korrekt.
0: Ja, du bist richtig auf den Mund gefallen.
2: Richtig, also schüchtern.
0: Ich glaube, direkt oben Oberlippe, Unterkante aufgepasst.
2: Oberlippe, Bart, ne? Ja, Unterkante, warte mal.
0: Unterkante, Oberlippe.
2: Unterkante, Oberlippe, nicht genau, nicht Oberlippe.
1: Unterkante, Oberlippenbart. Ja, gut.
2: Unterkante, Oberlippenbart, ist auch gut. Ja. Das ist auch gut.
1: Das ist auch ein richtig guter Bart, weißt du, so Unterkante.
2: Aber ihr weißt was, ihr wisst was Unterkante, Oberlippe bedeutet, ne?
0: Oberlippe, Unterkante.
1: Oberkante, Unterlippe.
2: Ja, Oberkante, Unterlippe. Ihr wisst was, woher das eigentlich kommt, ne? Es bedeutet nicht mehr stets bis hier.
0: Saufen.
2: Vom Kotzen halt. Also es steht mir halt.
0: Ja. Wovon man den Kopf voll hat, kommt zum Mund wieder raus.
2: Genau, es ist noch ein Millimeter, dann läuft es raus.
1: Das ist so eine richtige Ekelsendung.
0: Dafür habe ich aber das nächste Lied.
1: Wir
0: weil das nächste Lied
1: darf
0: ist,
1: ich mal ganz kurz sagen, wir sind nicht immer eklig.
0: Nein, wir sind nicht
2: eklig. Ich hätte
0: einen
2: Themenvorschlag für demnächst. Körperflüssigkeiten.
1: Nee, bitte nicht. Dann kann ich leider nicht an dem Tag. Kann ich nicht dann.
0: Ich
1: kann dann dienstags nicht. Also, jeden Dienstag kann ich dann nicht.
2: Dienstags war sie nie da.
1: Ja, genau. Ich bin die Frau, die dienstags nicht kann. So sieht's aus.
0: Dann habe ich das richtige Lied für dich.
1: Hast du?
0: Ja. Natürlich.
2: Ist das der wenn Tuesday
0: dich,
2: Blues?
0: Wenn du dich von uns einfach irgendwann mal trennen solltest.
1: Das würde ich nicht, niemals tun.
0: Und so 2 Jahre lang geheult hast.
1: Ja.
0: Dann wirst du dieses Lied feiern.
1: Okay.
0: Denn das ist der ultimative Schlussstrich und der Beginn in ein neues, schönes.
2: Ach, haben wir das früher öfter gehört im Dom?
0: Nein. Nein, nein, es ist von Jodie Wardley.
2: Ah, ja,
0: und es ist von ihrem 2001er erschienenen Album A Beautiful Life. Das ist der Titelsong auch A Beautiful Life.
2: Oh.
1: Dann hören wir uns das mal an.
2: Garage House.
1: Ich glaube wirklich, dass ich A Beautiful Life habe, nachdem ich mich verabschiedet habe. Also, bis gleich.

0: war aber schön.
1: Ich habe hier gerade gewogt.
0: Ja, wir haben hier schön gevibed und gedanced.
1: Ne? Und gestrippt.
0: Ja, genau, ja, weil es hier so heiß ist.
1: Und
0: ne?
1: den Propeller gemacht.
0: Aber trotz alledem, ich meine, das Wetter ist jetzt ja so ein bisschen hier regnerisch.
1: Aber warm.
0: Es ist trotzdem sehr warm. Genau, und es ist auch hier drin immer
1: es
0: sehr warm.
1: Es ist sehr warm.
0: Und ich weiß auch gar nicht, warum wir nicht so eine kleine
2: Ventiletti
0: mobile
2: haben hier, ne?
0: Klimaanlage Busbox haben. Eine Bassbox.
3: Ja. Ja, da kannst du dir auf jeden
2: so
3: Fall die Haare mal trocken föhnen. Mach auch
0: an der Bassbox.
3: Hast du das früher nicht gemacht?
2: Nee. Ja, im Traumcenter konnte man das gut machen.
0: Ich habe ganz, weißt du, was ich gemacht habe häufiger? Wenn ich so nass geschwitzt, so wirklich durchgewichst, gedanced, völlig am Tropfen war, habe ich mich vor diesen
3: Karussell gegangen.
0: Nee, dann habe ich mich vor diesen damals noch, weißt du, diesen Mr. Bean Föhn gestellt, weißt du, den es noch in den Toiletten gab.
3: Ach so, ah ja,
0: weißt
3: okay,
0: du,
3: ja.
0: Huber,
3: wie Madonna das auch in
0: ja,
3: einem
0: ja,
3: ihrer Videos gemacht
0: hat. Ja,
3: und
0: dann kannst du dich ja quasi da drunter.
2: Kannst du dir die Frise neu machen?
0: Ja, ja, aber da sah ich ja immer ziemlich wild aus danach.
3: Habt ihr das mal mit diesen neuen Teilen für die Hände probiert?
0: Nee, ich habe da meinen Kopf noch nicht reingekriegt. Der passt da, also ich habe wirklich einen kleinen Kopf, ne? Aber der passt da nicht rein. Ich habe einen Schrumpfkopf. Ich hab ja wirklich einen winzigen Kopf.
3: Also ja, einen ganz kleinen.
0: Ich habe viele Haare, aber ich habe so einen kleinen Kopf.
2: Ihr müsst euch das jetzt vorstellen, die hat so einen kleinen
0: winzig
2: Kopf.
0: Winzig klein.
3: Wenn, sie ihren Kopf neben das Mikro hält, ne? dann
0: das,
3: wissen wir nicht, wer ist.
0: Ja, genau, richtig.
2: Genau.
3: Das Mikro ist ja auch genauso behaart.
2: Weil er so ein Püschel hier drauf hat. Ne?
3: Ja, falls es mal windig weht.
0: Ja, das ist ja auch ganz oft hier, ohne dass wir hier einen Propeller haben. Also obwohl, hier wird's
2: ich mache hier ordentlich Wind gleich.
0: Ja, ja, du machst gleich ordentlich Wind. Ha, ist das schön. Also ja. Ich sehe schon, wir sind
3: beautiful
0: schon,
3: life.
0: Wir ja. sind schon fast auf tatsächlich auch schon wieder auf der Zielgeraden.
2: Sind wir schon auf der Zielgeraden?
3: Ja.
2: Ich dachte, wir haben noch etwas Zeit, unser Niveau noch weiter zu senken.
0: Ja, wir haben das, also das haben wir noch. Also wir haben noch Zeit für eine Stufe runter. Ja. Genau.
2: Niveau, how low can you go?
3: Oh ja.

0: für Düsseldorf.
1: Ja. Es hat auch zwischendurch was von der Löwenzahn-Melodie.
2: Und es hat irgendwas Debiles auch an
1: auch
2: sich.
1: Auch total. Also wenn wir das jetzt 2 Stunden durchhören würden, dann würden wir danach auch...
2: Kannst du auch deinen Kopf in den Mikrowelle stecken.
1: Oder in das Ding auf der Toilette, wo man die Hände reinsteckt.
3: Ja, Hauptsache Haare trocken.
1: Auf jeden Fall. Also wir haben jetzt schon mal die kleine Vorstufe zur Senkung des Niveaus gemacht.
2: Und heute sinkt für Sie, ne?
1: Genau. Das

0: doch eine ganz klare Aussage.
1: Sowas von. Also ich singe es eigentlich jeden Abend vorm Einschlafen.
0: Ich auch.
1: Und,
0: meinem Herzbuben vor. Ja. Also er freut sich auch schon jeden Abend so um 23 Uhr auf meinen Anruf.
2: Wenn du
0: nochmal
2: richtig schmetterst.
0: Ja, genau.
1: Und der Herr Müller singt es jeden Abend seinem Propeller vor.
2: Ja. Mein Haustieren.
0: Dein Haustieren. Mhm. Okay, na gut, dann hören wir doch jetzt mal, was uns die Münchner
1: ihr
0: Freiheit
1: dürft,
0: sozusagen
1: ihr dürft
0: hat.
1: Auf jeden Fall das Radio lauter machen und ganz laut
0: ja.
1: im Auto mitsingen. Ich mag so das immer, wenn man so an einer roten Ampel steht und man sieht
2: die
1: das
2: Leute
1: nebenan.
2: Singen.
1: Die Leute im Auto mitsingen, ich mache es auch total
2: ich
1: gerne.
2: Find's geil.
0: Ja, ich
2: find's
1: und
0: auch geil.
1: Ich schäme mich auch mittlerweile nicht mehr, sondern aus vollem Hals, aus tiefer Brust.
2: Schäme ist was
1: raus.
2: Für Anfänger.
0: Pass auf, ich habe aber noch das Next-Level-Ding, weil ich fahre ja mit dem Fahrrad mit Kopfhörern.
1: Ja, ich singe auch auf dem
0: und
1: Fahrrad.
0: Und dann habe ich da auch überhaupt keinen Stress mit, da lauthals schief über die Schwerinstraße morgens zu singen. Und ich habe immer das Gefühl, Leute freuen sich.
2: Natürlich freuen die Leute sich da, weil das gibt gute Laune. Das ist, kennst du diesen Mann, der so Huhu ruft?
0: Ja,
2: und also, das ist auch geil.
0: Ja, ja,
2: halt.
0: Oder der mit diesem, kennt ihr den, der auf dem Fahrrad immer, der so vorne, hinten und dann hat er immer so eine kleine Hose an und dann so einen grünen Tiroler-Hut. Da sind so ganz viele Sachen dran.
1: Hier in überall, Düsseldorf?
0: Ja, der fährt immer an der Rheinpromenade.
1: Nee, den kenne ich nicht. Da kenne ich immer nur diesen farbigen
0: geil.
1: Mit diesem weißen Trump-Shirt.
0: Ja,
1: oder
0: der steht immer,
1: der immer so ganz komische, litfaßsäulenartige Aufdrucke auf seinen T-Shirts hat. Und der kann ja richtig geil Skateboard fahren.
0: Ja, ja, ja.
1: Und der hat ja auch immer Kopfhörer auf. Ich habe den noch nie singen hören. Aber seine Performance ist auf jeden
0: gut.
1: Fall richtig gut.
0: Richtig, dann gibt es ja noch diesen Halbnackten mit der Gitarre, weißt du, den er
1: ja,
0: so aus
1: ja,
0: der New York-Geschichte
1: der
0: kopiert
1: der
0: hat.
2: In Essen haben wir früher den Ghetto-Blaster-Mann gehabt. Der
0: ja.
2: wird dann selbst im Shanghai gebucht.
0: Ja,
2: der
0: auch
2: war
0: geil,
2: halt
0: ne?
2: immer in der Innenstadt und hat da rumgedanced mit seinem Ghetto-Blaster.
1: Aber hier unseren nackten Cowboy habe ich auch
0: lange den habe ich schon lange nicht mehr gesehen.
1: Ja. Aber der hatte sich mal als Bürgermeister
2: aber das liegt daran, dass man bestimmte Leute, der nackte Cowboy ist, glaube ich, der Bürgermeister, weil man, da hat man noch nicht zusammen in einem Raum gesehen.
0: Ich weiß ja. nicht.
1: Ich weiß nicht.
0: Also ich fände es lustig, aber ich glaube nicht. Auf jeden Fall der mit dem Tiroler-Hut und diesen ganz vielen kleinen Badges.
1: Der würde das hier jetzt auch singen?
0: Ganz bestimmt.
1: Dann hören wir da mal rein.
0: Da hören wir jetzt rein.
1: Da hören wir rein.
0: Bis gleich.
1: Wir singen einfach mit.
0: Ja, ganz laut, ganz laut.
1: Soll ich die Mikros anlassen?
0: Nein.
2: Lieber nicht.
0: Wir machen das hier mit den Nachbarn aus.
1: Okay, wir machen das mit den Nachbarn aus. Stell mich ans
2: Bis
1: Fenster.
2: Gleich. Bis gleich.

0: der Song. Weil, ich muss dazu sagen, ich war, als ich so klein war, ich meine, ich bin ja 80 geboren, ne? Kann man sich ja jetzt auch sagen.
1: Du warst ja dann 16 Jahre alt,
0: wo das rauskam, aber ich muss dann dazu sagen, ich war sehr...
2: Tamagotchi immer vorgesungen.
0: Nee, das war später. Tamagotchi kam ja später. Oh. Ich war sehr frühreif.
1: Ja, aber mit 6, 7. Ja. Aber da verliebt man sich auch zum ersten Mal.
0: Man verliebt sich so irgendwie so an in so irgendwen einfach so ganz, ganz, eigentlich ganz lieb und brav.
1: Ja. Und ich noch war, ohne größere Ambitionen.
0: Richtig.
2: Hauptsache knutschen.
0: Ja, auch einfach, ich fand halt, ich muss dazu sagen, ich fand Stefan Zauner heiß.
2: Also und du hast gerade ein Foto von dem gesehen.
0: Ja, er ist alt geworden. Wir sind ja, alle
1: nicht
0: älter.
1: Nicht nur der Lack ist ab, sondern auch die Haare.
0: Nein, das war das. Seid böse. Ich wollte was Schönes sagen.
2: Ja,
0: wollte nämlich sagen, dass ich mir wünsche, dass der Sänger wieder zurückkommt zu seiner Band. Also, ne, weil ich finde das ja schön, dass es die Band noch gibt und so. Und dieser, also Tim Wilhelm ist ja der neue Sänger und das ist auch.
1: Er ist bestimmt jünger, das hört man am Vornamen.
0: Guter Mann, ist ein guter Mann, aber es ist nicht diese Stimme, die diesen Song singen kann.
1: Das
0: ist nicht das Gleiche.
1: Das ich kann mir dies auch ohne die Stimme den Song nicht vorstellen.
0: Und das
1: auch nicht
0: so
1: nur den, auch andere Songs
0: so
1: von
0: wie
1: denen.
0: Wenn der Amir so einen Remix macht von dem anderen, von dem Song, den ich eigentlich hören will.
1: Oh, da hast du ihn jetzt aber auf eine Idee gebracht, das hättest du nicht machen sollen.
2: Die Retourkutsche kommt
1: dann. Gamma-Version.
0: Ach, sie kommt dann. Also der Punkt ist einfach, ich würde mir so wünschen, ne, also, dass Stefan Zauner wieder zurückgeht zur Band und wenigstens eine Tour zusammen macht, damit ich noch die Möglichkeit habe, mir die nochmal live anzugucken. Tja.
2: Wo wir das jetzt gerade nochmal sagen.
1: Das ist der Aufruf jetzt hier.
0: Das ist
1: hört
0: jetzt
1: in München
0: offizieller
1: zu?
0: Aufruf. Also wenn einer Stefan Zauner kennt oder zuhört oder Stefan Zauner zuhört.
1: Der kann den entführen und dann erpressen.
0: Das wünsche ich mir.
2: Und oder Stefan Zauner heißt. Melde dich bei uns.
0: Genau. Und vielleicht kannst du auch so schön singen.
2: Und Aufruf, als alle anderen Leute, die,
1: oder die
2: Stefan
1: so aussehen
2: Zauner
1: wie er.
2: Kennen, so ausschauen wie er oder aber eine gute Geschichte zu Stefan Zauner hatten,
0: ja.
2: Die können auf unsere Internetseite gehen, auf www.mltradio.de, nach unten scrollen. Und dort gibt es dieses wunderschöne Kontaktfeld. Da könnt ihr direkt schreiben an Miss Toxic, ich war mit Stefan Zauner liiert.
1: Betreffzeile einfach Zauner.
0: Und ja,
1: dann
0: genau.
1: Wissen wir, was los ist.
0: Richtig.
2: Ja.
0: Richtig. Da könnt ihr euch
1: Priority number one.
0: Eure Geschichten reinschreiben. Aber das wäre jetzt so ein Wunsch von mir.
2: Ja.
0: Zum Geburtstag. Ich habe Montag.
2: Der Müller hat die passende Antwort darauf,
0: ja,
2: die wahrscheinlich der Stefan Zauner sofort sagen würde. Ich spiele die einfach mal. Ja,
0: ja, mach mal. Okay. Ich liebe diesen Song. Mach's laut. Schön laut.
2: Ist laut.

0: Liebe Radiogemeinde, das, was ihr gerade gehört habt, das war eine Live-Aufnahme hier bei uns aus dem Tonstudio von Müller
1: Love and Toxic.
0: Okay, wir gehen direkt in das nächste Lied rein. Ich möchte gar nicht darüber reden, warum ihr das irgendwie jetzt irgendwie hier so mitdenken könnt und wir noch gar keinen Karneval haben, aber ich hätte...
1: Das hat nichts mit Karneval zu tun.
2: Das ist gesagt, auch so für Säufer ist das gedacht.
1: Einfach ein Lied für Säufer, das gibt es immer.
0: Ich frage mich immer, wie wir da halt weitermachen irgendwie und ja.
2: Ja, da sagst du einfach, jetzt kommen wir zu etwas völlig anderem.
0: Nein, ich sag euch einfach, wie wir da weitermachen. Nämlich mit Schritt für Schritt.
1: Oh ja.
0: Manchmal weiß man nicht.
1: Versuchst jetzt das Niveau von ganz unten wieder so ein bisschen.
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0: Kid Kopf auf.
2: Wir hören auf zu reden.

0: Schön plingplang.
1: Ja. Tragisches Lied letztendlich. Die erste Platte von Kit Kopphausen ist Gisbert zu Knyphausen und Nils Kopbruch gewesen. Und nachdem dieses Album rausgegangen ist und die beiden auf Tour gehen wollten, ist der Herr Nils Kopbruch gestorben. Und dieses Lied bezeichnet letztendlich genau das, wie es halt dann weiterging. Schritt für Schritt hat dann der Gisbert zu Knyphausen dann sein zweites Album einfach gemacht. Und dieses Album von Kit Kopphausen ist einfach nur so erschienen. Und
2: es gab halt kein Weitermachen.
1: Dann halt
0: es gab
1: mehr.
0: Nichts mehr. Oh genau. Gott, das ist aber traurig.
1: Ja, aber dieses Lied ist letztendlich, finde ich, eine wunderschöne Hommage daran, wenn man wirklich nicht weiß, wie es weitergeht. Es geht immer weiter.
2: Und Musik ist dafür natürlich auch ein gutes Vehikel.
0: Ja. Absolut.
1: Jetzt machen wir schon wieder
0: Lied.
1: So einen richtig krassen Bruch.
0: Jetzt machen wir einen krassen Bruch.
1: Denn das, was die Miss Toxic und ich beide in die Playlist reingemacht haben.
0: Das gehörte
1: haben.
0: Auch rein. Das war mein allererster Gedanke, als ich dieses Thema...
2: Ich habe es ja nur nicht reingemacht, weil ich wusste, dass es ihr
0: ja,
2: ist, da
0: reinmacht.
2: Ja, das
0: wir sowieso reinmachen. Ja. Ne? Ich hätte es aber auch lustig gefunden, wenn wir es alle drei reingemacht hätten. Ja. Nein, der Punkt ist nur, ich habe tatsächlich das allererste, woran ich gedacht habe, als wir uns das Thema ausgedacht haben, war...
3: Doof.
0: Nee. Nein, gar
3: doof.
0: Nicht. Nee. Ich habe das ja alles abgestimmt.
1: Und da es kein Lied gab, das doof heißt,
0: ja. Ja,
1: hast du einfach, ich finde dich scheiße reingepackt.
0: Genau.
1: Ja, so wie ich auch.
0: Genau,
1: ja.
0: Ich traue mich das euch nicht zu sagen.
2: Ja.
0: Und deswegen
2: ihr wisst ja auch, warum ich es nicht reingepackt habe.
0: Deswegen sage ich es mit einem Lied.
1: Der Herr Müller ist einfach nicht so ehrlich wie wir.
0: Genau. Aber ich muss noch was sagen.
1: Ja.
0: Tic-Tac-Toe sind die einzigen, die so viele Lieder gemacht haben, die einen direkt ansprechen.
1: Das stimmt.
2: So. Ja. Ich finde die cool.
0: Ich finde die auch cool. Also wir hören das jetzt.
1: Ja, auf die Schnelle, auf die Schnelle.

0: Deutsche Scheiße.
1: Scheiße.
2: Yeah.
3: Yeah.
2: Da gehen wir jetzt einfach
3: rein. Wir gehen jetzt mal rein, weil wir haben nicht mehr so viel Zeit.
1: Ja.
2: Richtig. Und das Lied ist ja allen bekannt und die Message, Time is running. Die Message dahinter auch.
1: Tick-tack.
2: Und genau, Tick-tack. Und ja, wir haben noch einen Song mitgebracht, der euch irgendwie in einen schönen Abend wiegen soll.
3: Den auch viele kennen dürften, ne?
2: Ja, auf jeden Fall. Und vor allem...
3: Tolles Video übrigens auch.
2: Der einem auch bewusst machen soll, dass man eigentlich das was Leben. Ganz Schönes hat, wenn man das Leben positiv
3: Obwohl sieht. Das Lied sehr getragen ist.
2: Es
3: ne?
2: ist es, aber ich finde es trotzdem... Ein sehr, sehr schöner, tragender, positiver Song, der einem vielleicht auch mal bewusst machen
3: Kennst
2: sollte,
3: du das Video?
2: Dass wir einen, laber mir doch nicht immer.
3: Das war Absicht
2: das ist
3: jetzt.
2: So schlimm,
1: Wenn ich jetzt
2: ey.
1: Das Lied starte, dann können wir es
2: so
1: auch zu Ende.
2: Das wir hören Absicht. Das jetzt auf. Ich weiß, dass das Absicht war. Boah. Also, ich konnte meinen Satz nicht zu Ende bringen, aber dafür hören wir das Lied zu Ende.
3: Black.
2: Ich wünsche euch einen ganz schönen Abend. Bis
3: Black.
2: Zum nächsten
1: Bis zum nächsten Mal.

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